0: Manipulation nicht ein.
1: Tobias Rausch ist der erste Parlamentspräsident der AfD. Nach der gescheiterten Hinrichtung im US-Bundesstaat Tennessee ist die verurteilte Christa Pike wieder bei Bewusstsein. Das haben ihre Anwälte mitgeteilt. Demnach kann Pike auch sprechen. Die 50-Jährige wird weiter intensivmedizinisch behandelt. Sie hatte letzte Woche 2 Giftspritzen überlebt. FC Bayern-Stürmer Harry Kane hat mal wieder geliefert, auch bei der englischen Fußballnationalmannschaft. Beim 3:0 der Three Lions gegen Tschechien in der Nations League erzielte Kane 2 Tore. Auch Weltmeister Spanien hat wieder gewonnen, 2:1 in Kroatien. Es ist locker bewölkt oder klar bei uns in Bayern. Örtlich breitet sich Nebel aus. Die Temperaturen sinken auf 11 bis 4 Grad. Tagsüber lösen sich die Nebelfelder im Laufe des Vormittags auf. Dann scheint häufig die Sonne. Die Höchstwerte 20 bis 25 Grad. Am Donnerstag überquert uns dann eine Regenfront mit einzelnen Gewittern.
2: Hallo, hier ist Anja aus der Alpenwelle Verkehrsredaktion. Freie Fahrt auf allen Wegen durch unser schönes Voralpenland. Die Alpenwelle wünscht gute Fahrt.
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1: Ich bin Moritz Einzel. Nach der Wahl des ersten AfD-Landtagspräsidenten hat sich die Bundestagsfraktion der SPD zu einem Protestmarsch in Berlin versammelt. Die Abgeordneten liefen gemeinsam vom Bundestag zum Bebelplatz, dem Ort der Bücherverbrennung nach der Machtergreifung der Nationalsozialisten. Bundesverteidigungsminister Pistorius sprach von einem Tag der Wut.
2: Das, was wir heute erlebt haben, ist ein einzigartiger Tabubruch der parlamentarischen Demokratie, den wir in dieser Form seit mehr als 90 Jahren nicht erlebt haben. Nämlich, dass Demokratinnen und Demokraten, Rechtsextremisten und Faschisten als Steigbügelhalter gedient haben, liebe Freunde.
1: Der AfD-Politiker Rausch war gestern zum Landtagspräsidenten von Sachsen-Anhalt gewählt worden. Dabei erhielt er 4 Stimmen mehr als AfD und BSW im Landtag zusammen haben. Spekuliert wird, dass es Abweichler in der CDU-Fraktion gegeben haben könnte. Der Chef des parlamentarischen Kontrollgremiums Henrich Mann hat sich entsetzt über den Spionageverdachtsfall rund um Ex-BND-Chef Hanning gezeigt. Im ZDF sagte der CDU-Politiker,
3: dass so jemand, der so lange in führender Verantwortung war, die Grundwerte, für die unsere Sicherheitsbehörden stehen, aber auch die vielen Menschen im Haus, dass so jemand das mit Füßen tritt und letzten Endes auch das Land verrät, das, so der Verdacht jedenfalls, das ist wirklich was man nicht begreifen kann.
1: Hanning war gestern festgenommen worden, unter anderem, weil er versucht haben soll, Geheimdokumente als Berater zu Geld zu machen. Heute soll der 80-Jährige vor den Haftrichter kommen. Heute, vor genau 3 Jahren, hat die Hamas Israel überfallen und mehr als 1200 Menschen getötet. Weltweit wird heute an die Opfer erinnert. Unter anderem werden am frühen Morgen auf dem Gelände des Nova Musikfestivals tausende Teilnehmer zu einer Gedenkveranstaltung erwartet. Dort hatten die Terroristen mehr als 360 Menschen ermordet. Dritter Sieg im 4. Nations League-Spiel für Englands Fußballnationalmannschaft. Der WM-Dritte hat gegen Tschechien mit 3:0 gewonnen. 2 Treffer erzielte FC Bayern-Stürmer Harry Kane. Es ist locker bewölkt oder klar bei uns in Bayern. Örtlich breitet sich Nebel aus. Die Temperaturen sinken auf 11 bis 4 Grad. Tagsüber lösen sich die Nebelfelder im Laufe des Vormittags auf. Dann scheint häufig die Sonne. Die Höchstwerte 20 bis 25 Grad. Am Donnerstag überquert uns dann eine Regenfront mit einzelnen Gewittern.
4: Hallo, hier ist Anja aus der Alpenwelle Verkehrsredaktion. Wir haben keine Staumeldungen für dich. Die Verkehrslage ist entspannt. Die Alpenwelle wünscht gute Fahrt.
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1: Ich bin Moritz Einzel. Weltweit wird heute an die Opfer des Hamas-Terrorangriffs auf Israel vor genau 3 Jahren erinnert. Unter anderem werden am frühen Morgen tausende Menschen zum Gedenken auf dem Gelände des Nova Musikfestivals erwartet. Insgesamt tötete die Hamas am 7. Oktober 2023 mehr als 1200 Menschen. Protestmarsch in Berlin. Nach der Wahl des AfD-Politikers Rausch in Sachsen-Anhalt zum ersten Landtagspräsidenten der Partei hat die SPD-Fraktion ein Zeichen für Demokratie gesetzt. Bundesverteidigungsminister Pistorius sagte, man könne nicht zur Tagesordnung übergehen.
2: Es ist der Tag von Wut. Es ist der Tag von Enttäuschung darüber, dass Demokratinnen und Demokraten offenbar nichts gelernt haben aus der Geschichte und die Geschichte sich wiederholen lassen.
1: SPD-Fraktionschef Mirsch ergänzte, es gebe ein Buch, das jetzt besonders wichtig sei.
3: Wir haben die Verfassung der Bundesrepublik Deutschland. Und diese Verfassung ist auf unserer Seite.
1: Der AfD-Mann Rausch hatte bei seiner Wahl gestern mehr Stimmen bekommen, als AfD und BSW zusammen haben. Der frühere Präsident des Bundesnachrichtendienstes Hanning steht unter Spionageverdacht. Der Chef des parlamentarischen Kontrollgremiums Henrichmann hat im ZDF Konsequenzen aus der Affäre gefordert.
4: Wir müssen vorsichtig sein, wir müssen wissen, wie die Bedrohungswege laufen. Und da insbesondere mit Blick auch auf die Sicherheit, was Personen angeht, in Betrieben, auch in Sicherheitsbehörden, war man vielleicht freudetrunken vor Friedensdividende in der Vergangenheit zu naiv. Die Lehre müssen wir ziehen für die Zukunft.
1: Der 80-jährige Hanning soll heute dem Haftrichter vorgeführt werden. Superstar Lionel Messi hat seine Karriere in der argentinischen Fußballnationalmannschaft beendet. In seinem Abschiedsspiel in Buenos Aires erzielte er nochmal ein Elfmetertor. Argentinien gewann gegen Benin mit 3:0. Messi verabschiedet sich nach 208 Länderspielen aus der Albiceleste, mit der er 2022 Weltmeister wurde. Es ist locker bewölkt oder klar bei uns in Bayern. Örtlich ist es neblig. Die Temperaturen liegen zwischen 11 und 4 Grad. Tagsüber lösen sich die Nebelfelder im Laufe des Vormittags auf. Dann scheint häufig die Sonne. Die Höchstwerte erreichen 20 bis 25 Grad. Am Donnerstag überquert uns dann eine Regenfront mit einzelnen Gewittern.
5: Hallo, hier ist Jan aus der Alpenwelle Verkehrsredaktion. Bei uns im Sendegebiet sieht's aktuell sehr gut aus. Alles frei. Die Alpenwelle wünscht gute Fahrt.
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1: Ich bin Moritz Einzel. Guten Morgen. Aus Entsetzen über die Wahl des ersten AfD-Landtagspräsidenten hat sich die SPD-Bundestagsfraktion am Abend in Berlin zu einem Protestmarsch versammelt. Die Abgeordneten liefen zum Bebelplatz. Dort haben die Nazis nach der Machtergreifung Bücher verbrannt. Scharfe Kritik an der Wahl des AfD-Politikers Rausch in Sachsen-Anhalt von Bundesverteidigungsminister Pistorius.
2: Und ich sag's in aller Deutlichkeit, wer das zugelassen hat, hat sich an der Demokratie unseres großartigen Landes vergangen.
1: Es wird spekuliert, dass Rausch auch Stimmen aus den Reihen der CDU erhalten haben könnte. Heute, vor genau 3 Jahren, hat die Hamas Israel überfallen und mehr als 1200 Menschen getötet. Weltweit wird heute an die Opfer erinnert. In Tel Aviv findet heute Abend die zentrale Gedenkfeier statt, die von Angehörigen organisiert wird. Auch in Deutschland wird der Opfer des Hamas-Terrors gedacht. Das Brandenburger Tor wird in den Farben der israelischen Flagge beleuchtet. Bayerns Hochschulen melden großen Zulauf. Zum Start des Wintersemesters sind deutlich mehr als 400.000 Studierende im Freistaat eingeschrieben. Das ist die zweithöchste Zahl, die jemals in Bayern registriert wurde, sagte Wissenschaftsminister Blume.
3: Ich sage das deswegen, weil es bemerkenswert ist, auch im nationalen Vergleich, woanders sinken die Studierendenzahlen zum Teil deutlich. Bei uns in Bayern sind sie auf höchstem Niveau nach wie vor konstant. Das ist ein Beleg für die große Attraktivität des bayerischen Hochschulsystems.
1: Besonders stark gestiegen ist der Anteil der Studierenden im ersten Semester. Abschied von einer Legende, zumindest auf Nationalmannschaftsebene. In Buenos Aires hat Superstar Lionel Messi sein letztes Spiel für die argentinische Fußballnationalmannschaft bestritten. Argentinien gewann 3:0 gegen Benin und Messi erzielte nochmal ein Elfmetertor. Es war sein 126. Treffer für die Albi Celeste. Messi verabschiedet sich nach 21 Jahren und 208 Länderspielen. Es ist locker bewölkt oder klar bei uns in Bayern. Örtlich ist es neblig. Die Temperaturen liegen zwischen 11 und 4 Grad. Tagsüber lösen sich die Nebelfelder im Laufe des Vormittags auf. Dann scheint häufig die Sonne. Die Höchstwerte erreichen 20 bis 25 Grad. Am Donnerstag überquert uns dann eine Regenfront mit einzelnen Gewittern.
4: Guten Morgen. Hier ist Jan aus der Alpenwelle Verkehrsredaktion. Von uns gibt's grünes Licht. Alles frei. Die Alpenwelle wünscht gute Fahrt.
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2: Widder. Bei Ihnen herrscht jetzt überall Friede, Freude, Eierkuchen. So lösen sich einige Probleme wie von selbst.
1: Stier.
2: Eine Reise wird für Sie recht angenehm. Auch zu Hause wird man Sie verwöhnen.
3: Zwilling.
2: Sie sollten erst eine Aufgabe zum Abschluss bringen, ehe Sie sich neuem zuwenden. So vermeiden Sie Ärger.
1: Krebs.
2: Sie sollten erst dann über Pläne reden, wenn sie spruchreif werden. Sonst wirken sie unglaubwürdig.
3: Löwe.
2: Schlechte Arbeit bedeutet doppelte Arbeit. Geben Sie sich also gleich die richtige Mühe.
1: Jungfrau.
2: Sie sollten sachlich Bilanz bezüglich Ihrer beruflichen Position ziehen. Dann planen Sie weiter.
3: Waage.
2: Finanzielle Schwierigkeiten sind nicht angenehm, aber Sie wissen sich zu helfen und haben die nötigen Reserven.
1: Skorpion.
2: Sie erhalten von einer Seite Verstärkung, von der Sie es am allerwenigsten erwartet haben.
3: Schütze.
2: Sie sollten nicht stur an Ihrem Fahrplan festhalten. Je flexibler Sie sind, desto eher erreichen Sie das Ziel.
1: Steinbock.
2: Neue Eindrücke bringen Sie dazu, Ihre Ideen noch etwas zu verfeinern. Ob das richtig ist, müssen Sie selbst wissen.
3: Wassermann.
2: Unruhe sitzt Ihnen in den Gliedern. Durch kluges Nachdenken kommen Sie wieder in Ihr Gleichgewicht.
1: Fische.
2: Sie arbeiten wie immer bis zum letzten Moment. Sie haben aber das Glück, sich rasch umstellen zu können.
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2: Ich bin Helen Martin. Guten Morgen. Gestern ist mit Tobias Rausch in Sachsen-Anhalt erstmals ein Politiker der AfD zum Präsidenten eines Landtags gewählt worden. Die Bundestagsfraktion der SPD versammelte sich am Abend in Berlin zu einem Protestmarsch. Moritz Einzel berichtet.
3: Die Abgeordneten liefen gemeinsam vom Bundestag zum Bebelplatz, dem Ort der Bücherverbrennung nach der Machtergreifung der Nationalsozialisten. Bundesverteidigungsminister Pistorius sprach von einem Tag der Wut und stimmte die deutsche Nationalhymne an.
4: Einigkeit und Recht und Freiheit.
3: SPD-Fraktionschef Mirsch mahnte, Demokratien sterben nicht schnell.
5: Sie sterben langsam, weil viele zu leise sind.
2: Weltweit wird heute an die Opfer des Hamas-Terrorangriffs auf Israel vor genau 3 Jahren erinnert. In Tel Aviv findet am Abend die zentrale Gedenkfeier statt. Auch in Deutschland wird der mehr als 1200 Opfer des Hamas-Terrors gedacht. Das Brandenburger Tor wird am Abend in den Farben der israelischen Flagge beleuchtet. Der frühere Chef des Bundesnachrichtendienstes Hanning wird heute am Bundesgerichtshof in Karlsruhe dem Haftrichter vorgeführt. Der wird über Untersuchungshaft entscheiden. Hanning war gestern festgenommen worden. Die Bundesanwaltschaft wirft ihm Spionage und Landesverrat vor. Er soll über 12 Jahre geheime BND-Informationen für seine Beratertätigkeit genutzt haben. Sein früherer Büroleiter sitzt bereits in U-Haft. In Buenos Aires hat Superstar Lionel Messi sein letztes Spiel für die argentinische Fußballnationalmannschaft bestritten. Argentinien gewann 3:0 gegen Benin und Messi hat nochmal ein Tor gemacht. Er verabschiedet sich nach 21 Jahren und 208 Länderspielen.
6: Absolute Volllegende der Messi, Wahnsinn. Schauen wir aufs Alpenwelle-Wetter. Heute Morgen starten wir rein locker bewölkt, teilweise vielleicht noch ein bisschen Nebel im Alpenwelle-Land. Tagsüber dann aber viel Sonnenschein in den Bergen, sogar leichter Föhn. Vor allem am Nachmittag, da kommen ein paar hohe Wolken nochmal auf uns zu. Temperaturen steigen dann auf 22 bis 25 Grad. Heute diesen Tag auf jeden Fall nochmal genießen, weil ab morgen wird es schlechter. Also heute nochmal der heißeste Tag wahrscheinlich im Oktober und so warm wird wahrscheinlich kein Tag mehr. Ja, wenn wir uns morgen anschauen, dann stimmt es auch so, weil es breitet sich schon am Vormittag von Westen her ganz viel Regen aus. Es kommt eine Regenfront auf uns zu. Windig wird es auch und dann kommt der Temperatursturz. Wahnsinn. Wir haben teilweise sogar Schnee im Gebirge jetzt, ohne Schmarrn. Von Freitag bis Sonntag wechseln sich kurze freundliche Phasen mit Regen und Gewitter ab. Es bleibt windig, Nachmittagswerte aber rund 15 Grad.
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6: Der Alpenwelle Verkehrsservice um kurz nach 6. Hier kommt aktuell gut durch. Blitzer haben wir trotzdem, die schlafen natürlich nie. In Miesbach, Bayerisch-Zeller Straße steht der Blitzer. In Sauerlach, Münchner Straße. In Dürnhaar bei Aying gegenüber vom Wirtshaus. In Grünwald, Kaiser-Ludwig-Straße, 30er-Zone. In Bad Tölz am Lettenholz wird geblitzt, genauso in Schlegeldorf. Am Feuerwehrhaus steht der Blitzer. In Straßlach, Grünwalder Straße. Wolfratshausen auf der Königsdorfer Straße wird geblitzt, genauer gesagt gegenüber von der Kinderklinik. In Gelting, Wolfratshauser Straße. In Bad Heilbrunn blitzen. Nach dem Supermarkt in Richtung Bichl. In Garmisch, St. Martinstraße in Seeshaupt, am Ortsausgang Richtung Weilheim und in Berg am Starnberger See wird geblitzt, hier auf der Seeshaupter Straße. Habt ihr noch was? Staus, Blitzer, andere Meldungen? 08041 799 und 4x4. Schreibt mir noch einfach eine WhatsApp ins Studio. Gute Fahrt.
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6: Ja, und natürlich auch mit euch. Wunderschönen guten Morgen heute. Schauen wir mal, dass wir so ein bisschen gute Laune mitnehmen. Geht ganz easy, mit einfach mehr Musik. Wir haben einen richtigen Kulthit dabei. Sie sind im nächsten Jahr in München unterwegs und geben Konzerte. Und jetzt hier schon mal bei uns der kleine Vorgeschmack mit Oasis und Wonderwall. Davor Stefanie Heinzmann, Show Me The Way. Und wir gehen ganz entspannt rein mit der aktuellen von Kamrad, Hug Yourself. 5 nach 6, habe die Ehre.

0: Absoluter Top-Hit zum Wachwerden. Viertel nach sechs, die Alpenwelle Morning Show. Oasis und Wonderwall. Es ist Mittwoch, der 7. Oktober. Das heißt, ja, wir sind im Herbst. Es wird immer so ein bisschen kälter. Und in der Arbeit, da hört sich's nur noch so an. Ja, wenn die Nase läuft und der Hals kratzt, dann heißt's natürlich ganz, ganz schnell immer, ah, oh, das ist eine Grippe. Ja, dabei ist es meistens schon der erste Irrtum. Rund um die Grippe gibt's wirklich so ein paar hartnäckige Mythen, aber damit räumen wir jetzt mal auf.
1: Hä, hey, Grippe und Erkältung sind doch dasselbe.
2: Nein, eine echte Grippe wird durch Influenza-Viren ausgelöst und kommt oft ziemlich plötzlich mit Fieber, trockenem Husten, Kopf- und Gliederschmerzen und starkem Krankheitsgefühl. Eine Erkältung entwickelt sich häufig langsamer und verläuft meist milder.
1: Ach, die Grippe schwitze ich einfach in der Sauna raus.
2: Das wird nichts, denn Schwitzen zaubert die Viren nicht weg. Im Gegenteil, der Körper ist ja sowieso schon belastet von der Grippe und da kann die Hitze in der Sauna alles nur noch viel anstrengender machen.
1: Die Grippe hast du dir bestimmt wegen der Kälte draußen geholt.
2: Auch das ist falsch. Durch Frieren allein kriegt man noch keine Grippe, sondern es braucht Influenza-Viren. Dass wir im Winter öfter krank werden, hängt unter anderem damit zusammen, dass wir mehr Zeit mit anderen Menschen in Innenräumen verbringen.
1: Bei Grippe helfen Antibiotika.
2: Und auch hier nein. Antibiotika wirken gegen Bakterien, eine Grippe wird aber durch Viren verursacht. Antibiotika können allerdings zum Einsatz kommen, wenn zusätzlich eine bakterielle Infektion entsteht.
0: Habt einen schönen Start in diesen Mittwoch, alle, die krank zu Hause sitzen. Gute Besserung euch.
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6.25 Uhr, Deutsche Anxiety, hier in der Alpenwelle Morning Show. Hochwasser, Stromausfälle und Waldbrände. Ja, das sind alles Naturkatastrophen, die bei uns im Alpenwelle-Land eventuell im schlimmsten Fall auch mal vorkommen könnten. Wie wir uns aber davor schützen, gleich vom Herbert in den Alpenwelle-Regionalnachrichten. Euer Update am Morgen nach einem schönen Klassiker von Asia.

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1: Gleich 6.30 Uhr, 6:30.
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2: Mit Herbert Wieting. Am 13. Oktober ist der internationale Tag der Katastrophenvorbeugung. Die Johanniter erinnern daran, wie wichtig private Vorsorge für Notsituationen ist. Hochwasser, Stromausfälle oder Waldbrände können auch bei uns jederzeit auftreten. Empfohlen wird deshalb, haltbare Lebensmittel und ausreichend Wasser für einige Tage zu Hause zu haben. Auch eine gut ausgestattete Hausapotheke, Erste-Hilfe-Material und wichtige Dokumente sollten stets griffbereit sein. Die Hochschule München, die Zugspitzregion und die Wirtschaftskammer Tirol wollen die grenzüberschreitende Wirtschaftsentwicklung zwischen Bayern und Tirol stärken. Dazu ist jetzt ein neues Interreg-Projekt gestartet. Im Mittelpunkt steht eine datenbasierte Analyse der Wirtschaftsstruktur im Landkreis Garmisch-Partenkirchen sowie den Tiroler Bezirken Reutte und Innsbruck. Beim Projektstart wurde ein EU-Förderscheck über rund 75.000 Euro überreicht. Die Ergebnisse sollen künftig helfen, Kooperationen zwischen Unternehmen zu fördern und die Ansiedlung von Start-ups und Betrieben in der gemeinsamen Grenzregion gezielter zu unterstützen. Und das FabLab Oberland in Gmund öffnet seine Türen. Am 17. Oktober können Interessierte moderne Technik ausprobieren. Gezeigt werden unter anderem 3D-Drucker, Lasercutter, CNC-Fräsen und Roboter. Besucher können an verschiedenen Stationen selbst mitmachen und eigene Ideen ausprobieren. Das Angebot richtet sich an Jugendliche, Familien und Technikinteressierte. Vorkenntnisse sind nicht nötig.
1: Das Alpenwelle-Wetter heute Morgen locker bewölkt. Wir haben nur ein ganz geringes Schauerrisiko den ganzen Tag über. Wir bekommen ganz, ganz viel Sonnenschein. Vor allem leichten Föhn in den Bergen können wir uns freuen. Besonders am Nachmittag kommen vom Werdenfelser Land her und von Tirol her so ein paar dünne, hohe Wolken. Aber die sollen nicht Regen bringen, zumindest bis jetzt. Temperaturen steigen heute auf 22 bis maximal 25 Grad. Heute der heißeste Tag in diesem Oktober normalerweise. Kann schon sein, dass es noch wärmere Tage gibt, normalerweise aber nicht. In Gmund aktuell schon 11 Grad, 10 Grad in Icking und auch 10 Grad messen wir bei euch in Otterfing. Wie schaut's die nächsten Tage aus? Ja, da kommt der brutale Dämpfer. Morgen am Vormittag schon sehr, sehr viel Regen. Es kommt eine Regenfront auf uns zu und das heißt Temperatursturz, ganz viel Wind und teilweise vielleicht schon Schnee im Gebirge, ja. Knapp 10 Grad ungefähr morgen. Da fehlen mir sogar schon die Worte. Von Freitag bis Sonntag wechseln sich kurze, freundliche Phasen dann ab. Wir haben so einen Mix aus Sonne, Regen, teilweise viele Wolken. Nachmittagswerte ungefähr 15 Grad.
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1: Der Alpenwelle Verkehrsservice kurz nach 6:30. Ihr kommt gut durch. Geblitzt wird natürlich trotzdem, ist logisch. In Miesbach, Bayerisch-Zeller Straße, in Sauerlach, auf der Münchner Straße steht der Blitzer, genauso in Dürnha, bei Ein gegenüber vom Wirtshaus. In Grünwald, Kaiser-Ludwig-Straße, 30er-Zone. In Bad Tölz wird geblitzt am Lettenholz, genauso in Schlegeldorf, am Feuerwehrhaus, in Straßlach, auf der Greveuder Straße, also Grünwalder Straße. Wolfratshausen, Königsdorfer Straße, gegenüber der Kinderklinik. In Gelting, auf der Wolfratshauser Straße. In Bad Heilbrunn wird geblitzt direkt nach dem Supermarkt in Richtung Bichl, in Garmisch-Partenkirchen auf der St. Martinstraße, Seeshaupt, Ortsausgang Richtung Weilheim und den Berg am Starnberger See steht noch einer auf der Seeshaupter Straße. Habt ihr noch was? Staus, Blitzer, andere Meldungen? Vielleicht steht ja ein Blitzer auch schon gar nicht mehr. Einfach gerne Bescheid geben. Nur eine WhatsApp schreiben zu mir. Ins Studio geht easy unter der 08041 799 und 4x der 4. Gute Fahrt.
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0: Wach werden. Baby Rexha. Hier die Alpenwelle Morning Show. Schönen guten Morgen. Handys, Smartphones oder Geldbeutel. Ja, immer wieder gehen wirklich wertvolle Sachen verloren. Wer unterwegs aber dann so einen herrenlosen Gegenstand findet, der darf ihn natürlich nicht einfach so mitnehmen und behalten. Rainer Kohles vom Fundbüro in München erklärt, was wir machen müssen, wenn wir denn mal was finden.
1: Also nach dem bürgerlichen Gesetzbuch ist es wirklich Pflicht, dass Gegenstände, die mehr als 10 Euro sind, abgegeben werden müssen. Das kann man bei jeder Gemeinde machen oder bei den Polizeiinspektionen darf man die Fundstücke auch abgeben.
0: Ja, und da heißt es dann erst einmal warten, ob jemand den Gegenstand wirklich vermisst. Wenn sich der Eigentümer von dem Fundstück meldet, dann gehen wir als Finder aber natürlich nicht leer aus.
1: Finderlohn richtet sich dann nach dem Wert des Gegenstandes. Bis zu einem Wert von 500 Euro ist es 5% des Wertes und ab dem 501. Euro sind es dann 3 des Wertes. Das ist dann eine privatrechtliche Sache, damit haben die Gemeinden dann nichts damit zu tun. Es muss dann wirklich der Verlierende und der, der es gefunden hat, untereinander ausmachen.
0: Ja, sollte sich jetzt aber niemand melden, um das Fundstück irgendwie abzuholen, ja, dann kann es nach einer Weile uns gehören. Wir können nämlich auch schon beim Abgeben sagen, dass wir es ja theoretisch auch selbst nehmen würden.
1: Nach einem halben Jahr, wenn man auch Eigentum beantragt hat, dann steht einem das Fundstück zu. Es kann auch eine kleine Gebühr kosten, das ist immer unterschiedlich nach den jeweiligen Gemeinden. Und ja, dann gehört einem nach einem halben Jahr. Das kommt bei uns doch recht häufig vor.
0: Wenn Finder die Sache gar nicht haben wollen, dann bleibt es erst einmal bei der Gemeinde. Die kann dann zum Beispiel versteigert werden oder auch für wohltätige Zwecke weitergegeben werden. 6.46 Uhr, wenn's was findet, auf dem Weg in die Arbeit, ihr wisst perfekt, wie es jetzt geht.

0: A Walk in the Park, 6.50 Uhr hier, die Alpmille Morning Show.
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2: Ich bin Helen Martin. Guten Morgen. Heute ist es genau 3 Jahre her, dass die Hamas Israel überfallen und mehr als 1200 Menschen getötet haben. Weltweit wird heute der Opfer gedacht. Am Morgen ist eine Gedenkveranstaltung auf dem Gelände des Nova-Festivals. Dort hatten Hamas-Terroristen über 360 Menschen ermordet und viele weitere als Geiseln verschleppt. Die zentrale Gedenkfeier findet dann am Abend in Tel Aviv statt. Und auch Deutschland gedenkt der Opfer. Das Brandenburger Tor in Berlin wird heute Abend in den Farben der israelischen Flagge beleuchtet. Bundeswirtschaftsministerin Reiche sieht in diesem Winter keinen Gasmangel in Deutschland, obwohl die Speicherstände vergleichsweise niedrig sind. Das hat die CDU-Politikerin der Süddeutschen Zeitung gesagt. Mehr dazu von Dirk Zeitler.
3: Die Wirtschaftsministerin wurde mit Vorwürfen konfrontiert, zu wenig für die kalte Jahreszeit vorzusorgen. Und Reiche reagierte. Ende September wies sie das bundeseigene Energieunternehmen CEFA an, vermehrt Erdgas einzuspeichern. Außerdem kündigte sie an, eine strategische Gasreserve aufzubauen.
2: Die SPD-Bundestagsfraktion hat gestern Abend einen Protestmarsch durch Berlin gemacht. Der Grund? Gestern wurde mit Tobias Rausch zum ersten Mal ein AfD-Politiker zum Landtagspräsidenten gewählt, und zwar in Sachsen-Anhalt. Die SPDler sind vom Reichstagsgebäude zum Bebelplatz gelaufen. Da hatten die Nationalsozialisten 1933 Bücher verbrannt. Mehrere Sozialdemokraten hatten bei dem Protestmarsch das Grundgesetz in der Hand. Wenn's ums Geld geht, dann fühlen sich junge Frauen oft unsicherer als Männer im selben Alter. Das ist bei einer Umfrage des Ratgebers Finanztipp rausgekommen. Da haben 37% der 18- bis 29-jährigen Frauen gesagt, dass sie sich finanziell sicher fühlen. Bei den Männern war es über die Hälfte. Außerdem hat fast jede zweite Frau gesagt, dass sie sich Sorgen um ihre Altersvorsorge macht. Die Gründe? Steigende Lebenshaltungskosten oder auch ein zu geringes Einkommen.
4: Das Alpenwelle-Wetter heute Morgen leicht bewölkt im Alpenwelle-Land, ansonsten typisch für den Herbst, noch ein bisschen nebelig. Ich hatte gestern Fußballspiel in Bayern-Rhein und wer das kennt, Wahnsinn, da stand der Nebel, das war brutal, ganz normal jetzt für die Zeit. Tagsüber haben wir aber viel, viel Sonnenschein, es ist mal wieder noch ein Highlight sozusagen für den Oktober, wahrscheinlich der heißeste Tag des Monats, wenn nicht noch was Großes passiert. Besonders am Nachmittag vom Werdenfelser Land her kommen so ein paar Wolken auf uns zu, trotzdem ansonsten die Temperaturen, ich habe schon angekündigt, 22 bis heute maximal 26 Grad. Die weiteren Aussichten, morgen, da haben wir ja wirklich schlechtes Wetter. Das ist so ein typisches Herbstwetter. Trüb am Vormittag schon die Regenfront, die auf uns zukommt. Und dann wird es auch wirklich kalt. Also wir haben einen Temperatursturz. Teilweise soll es auch gewittern. Und schneien im Gebirge, ja, hörst du mir auf. Von Freitag bis Sonntag, da wird es wieder ein bisschen freundlicher. Wir haben einen Mix aus Sonne, Wolken, teilweise Regen und Gewitter. Es wird auch windig und die Temperaturen erreichen so am Nachmittag 15 Grad.
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4: Der Alpenwelle Verkehrsservice um kurz nach 7. Wir merken schon, leicht geht's los mit dem Berufsverkehr. Aktuell kommt er aber noch gut durch. Blitzer haben wir trotzdem. Blitzer schlafen nie leider. In Miesbach, Bayerisch-Zeller Straße, steht einer. Genauso auf der Münchner Straße in Sauerlach. In Dürnhaar bei Eying wird geblitzt, gegenüber vom Wirtshaus. In Grünwald auf der Kaiser-Ludwig-Straße, 30er-Zone. Schlegeldorf am Feuerwehrhaus. Genauso in Straßlach auf der Grünwalder Straße. In Wolfratshausen, Königsdorfer Straße, gegenüber der Kinderklinik. In Gelting wird geblitzt, auf der Wolfratshauser Straße. Genauso in Bad Heilbrunn nach dem Supermarkt in Richtung Bichl. In Garmisch, da steht der Blitzer auf der St. Martinstraße, Seeshaupt, Ortsausgang in Richtung Weilheim, und in Berg am Starnberger See wird geblitzt, genauer gesagt auf der Seeshaupter Straße. Staus, Blitzer immer gerne bei uns melden, einfach eine WhatsApp schreiben zu mir ins Studio unter der 08041 799 und 4x die 4. Gute Fahrt.
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4: Und ihr seid natürlich auch dabei. Schönen guten Morgen. Es gibt ja immer so ganz kleine Sachen, die direkt am Morgen wahnsinnig gute Laune machen. Lieblingssong im Auto zum Beispiel. Draußen schönes Wetter. Irgendwer schreibt gerade guten Morgen. Ja, manchmal braucht's gar nicht viel. Manchmal reicht zum Beispiel auch unsere Musik. Einfach mehr Musik zum Wachwerden. Ugly Kid Joe, Cats in the Cradle. Für die gute Laune noch Tove Lo am Start mit Habits. Und wir gehen rein mit einer neuen Nummer. Wenn sie rauskommen, haben wir sie. Martin Garrix, Ed Sheeran, Repeated 5.

Ugly Kid Joe, Cats in the Cradle, 7:15 hier die Alpenwelle Morning Show. Ja, und wir sind ja immer dabei, ein bisschen was Neues zu entwickeln und wir haben was ganz was Neues. Euch geht's vielleicht, ja, manchmal genauso. Wir leben so in so einem ganz eigenen Alltagstrott. Wir wissen, was bei uns vor der Haustür passiert, was aber in der eigenen Gemeinde oder in der Stadt gerade Thema ist oder was so ein paar Orte weiter los ist. Da wird's manchmal schon ein bisschen schwierig. Und genau das wollen wir jetzt von der Alpenwelle ändern. Wir schauen ab sofort quer durchs ganze Alpenwelle-Land und nehmen uns alle Städte und Gemeinden mal so ein bisschen in den Landkreisen Miesbach und Bad Tölz-Wolfratshausen vor. Und wer könnte uns besser das erzählen, was gerade vor Ort passiert, als die Menschen, die die Geschicke von ihrer Stadt gemeinsam lenken? Ja, logisch. Deshalb fragen wir direkt bei den Bürgermeistern selbst nach, was ist denn gerade los bei euch? Was beschäftigt die Menschen? Was steht an? Und was gibt's vielleicht Neues, das wir als Bürger wissen sollten? Ja, und dafür kommt ab heute jeden Mittwoch um 11 Uhr ein Bürgermeister aus dem Alpenwelle-Land zu uns ins Studio. Ja, und zum Start legen wir gleich los mit einem Hochkarriere. Aus der Hauptstadt, vom Landkreis Bad Tölz-Wolfratshausen, aus Bad Tölz, Ingo Mehner, erster Bürgermeister der Stadt, der kommt heute live zu uns ins Studio und wir wollen natürlich von ihm wissen, ja, was ist denn gerade los in Bad Tölz? Was sind die Themen, die die Stadt beschäftigen? Ja, und was gibt's vielleicht Neues zu berichten? Also, schaltet morgen um 11 Uhr, nee, beziehungsweise heute um 11 Uhr schon ein, hier bei uns auf der Alpenwelle im Treffpunkt. Und dann hören wir direkt bei den Bürgermeistern, was ist denn eigentlich los bei euch?

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Einmal mehr gute Laune, Fascination, 7.26 Uhr, hier die Alpenwelle Morning Show. Wichtig heute, ganz, ganz viel trinken, ja? Kein Spezi, keine Cola, keine Fanta, nein, Mineralwasser heute am 7. Oktober, bundesweiter Tag des Mineralwassers. Ist ja auch gesund. Wunderschönen guten Morgen.

0: Gordon Lightfoot, reinstarten. Mittwochmorgen, 7.30 Uhr, 7:30, 7:30.
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2: Mit Herbert Wieting. Am 13. Oktober ist der internationale Tag der Katastrophenvorbeugung. Die Johanniter erinnern daran, wie wichtig private Vorsorge für Notsituationen ist. Hochwasser, Stromausfälle oder Waldbrände können auch bei uns jederzeit auftreten. Empfohlen wird deshalb, haltbare Lebensmittel und ausreichend Wasser für einige Tage zu Hause zu haben. Auch eine gut ausgestattete Hausapotheke, Erste-Hilfe-Material und wichtige Dokumente sollten stets griffbereit sein. Die Hochschule München, die Zugspitzregion und die Wirtschaftskammer Tirol wollen die grenzüberschreitende Wirtschaftsentwicklung zwischen Bayern und Tirol stärken. Dazu ist jetzt ein neues Interreg-Projekt gestartet. Im Mittelpunkt steht eine datenbasierte Analyse der Wirtschaftsstruktur im Landkreis Garmisch-Partenkirchen sowie den Tiroler Bezirken Reutte und Innsbruck. Beim Projektstart wurde ein EU-Förderscheck über rund 75.000 Euro überreicht. Die Ergebnisse sollen künftig helfen, Kooperationen zwischen Unternehmen zu fördern und die Ansiedlung von Start-ups und Betrieben in der gemeinsamen Grenzregion gezielter zu unterstützen. Und das FabLab Oberland in Gmund öffnet seine Türen. Am 17. Oktober können Interessierte moderne Technik ausprobieren. Gezeigt werden unter anderem 3D-Drucker, Lasercutter, CNC-Fräsen und Roboter. Besucher können an verschiedenen Stationen selbst mitmachen und eigene Ideen ausprobieren. Das Angebot richtet sich an Jugendliche, Familien und Technikinteressierte. Vorkenntnisse sind nicht nötig.
0: Das Alpenwelle-Wetter heute Morgen starten wir schön rein, teilweise noch leicht bewölkt, aber am Tag selbst, tagsüber, wird es dann richtig schön. Also wir bekommen viel Sonnenschein, in den Bergen sogar leichten Föhn. Vor allem am Nachmittag, da kommen sie aber auf uns zu. Die paar hohen Wolken vom Werdenfelser Land und von Tirol her. Aber keine Sorge, regnen soll es laut aktuellen Vorhersagen noch nicht. Temperaturen steigen heute trotzdem auf 22 bis 25 Grad, könnte wohl der heißeste Tag des Oktobers werden. Geisach 11 Grad, Habach 10 Grad und auch 10 Grad messen wir bei euch in Kochel. Wie schaut's die kommenden Tage aus? Morgen, da kommt der saubere Dämpfer, da schult uns der Herbst nochmal so ein bisschen ein. Schon am Vormittag von Westen her regnet's ohne Ende, es kommt wirklich eine Regenfront auf uns zu. Dann frischt's auch auf, wir haben viel Wind dabei, Temperatursturz fast auf unter 10 Grad runter, ein bisschen drüber sind wir. Schnee in den Gebirgen könnte theoretisch auch passieren. Dann wird es wieder schöner Richtung Wochenende. Freitag bis Sonntag haben wir einen Mix aus Wolken, Sonne, einzelne Regenschauer sind noch mit dabei und Gewitter. Nachmittagswerte erreichen rund 15 Grad.
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0: Der Alpenwelle Verkehrsservice um kurz nach 7:30. Ich muss hier die ganze Zeit aufpassen, dass mir keine Fliege in den Mund fliegt. Die ganze Zeit um mein Gesicht rum schwirrt so eine kleine Fliege, die hoffentlich nicht in meinen Mund fliegt. Schau mal auf die B472, typisch Berufsverkehr in Bad Tölz hoch in Richtung Flinthöhe. Aktuell 15 bis 20 Minuten, die es hier für euch länger dauert. Blitzer haben wir auch im Alpenwelleland. Miesbach, Bayerisch-Zeller Straße. In Sauerlach wird geblitzt auf der Münchner Straße. Genauso in Dürnha bei Aying gegenüber vom Wirtshaus. In Grünwald steht der Blitzer auf der Kaiser-Ludwig-Straße in der 30er-Zone. In Schlegeldorf wird geblitzt am Feuerwehrhaus. Genauso in Straßlach auf der Grünwalder Straße. In Wolfratshausen, hier steht der Blitzer auf der Königsdorfer Straße gegenüber der Kinderklinik. In Gelting wird geblitzt. Wolfratshauser Straße in Bad Heilbrunn nach dem Supermarkt in Richtung Bichl. Genauso in Garmisch auf der St. Martinstraße, in Seeshaupt, Ortsausgang Richtung Weilheim und in Berg am Starnberger See wird noch geblitzt auf der Seeshaupter Straße. Staus, Blitzer immer gerne melden, einfach anrufen oder eine WhatsApp schreiben, beides geht. Die gleiche Nummer 08041 799 und 4x die 4. Gute Fahrt.
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0: 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Shakira weckt uns auf mit

0: Einfach mehr Herbst.
1: Ja, spazieren ein bisschen im Wald oder so. Pilze sammeln.
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0: Ja, ein bisschen Sommersound ist noch erlaubt, vor allem bei dem Wetter heute. 7. Oktober, Shakira und Burna Boy, Die Die hier um 7.46 Uhr. Hier die Alpenwelle Morning Show. Wunderschönen guten Morgen. Wir schauen jetzt einmal wieder zusammen in die Sterne, aufs Horoskop.
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2: Wieder. Bei Ihnen herrscht jetzt überall Friede, Freude, Eierkuchen. So lösen sich einige Probleme wie von selbst.
1: Stier.
2: Eine Reise wird für Sie recht angenehm. Auch zu Hause wird man Sie verwöhnen.
3: Zwilling.
2: Sie sollten erst eine Aufgabe zum Abschluss bringen, ehe Sie sich neuem zuwenden. So vermeiden Sie Ärger.
1: Krebs.
2: Sie sollten erst dann über Pläne reden, wenn Sie spruchreif werden. Sonst wirken Sie unglaubwürdig.
3: Löwe.
2: Schlechte Arbeit bedeutet doppelte Arbeit. Geben Sie sich also gleich die richtige Mühe.
1: Jungfrau.
2: Sie sollten sachlich Bilanz bezüglich Ihrer beruflichen Position ziehen. Dann planen Sie weiter.
3: Waage.
2: Finanzielle Schwierigkeiten sind nicht angenehm, aber Sie wissen sich zu helfen und haben die nötigen Reserven.
1: Skorpion.
2: Sie erhalten von einer Seite Verstärkung, von der Sie es am allerwenigsten erwartet haben.
3: Schütze.
2: Sie sollten nicht stur an Ihrem Fahrplan festhalten. Je flexibler Sie sind, desto eher erreichen Sie das Ziel.
1: Steinbock.
2: Neue Eindrücke bringen Sie dazu, Ihre Ideen noch etwas zu verfeinern. Ob das richtig ist, müssen Sie selbst wissen.
3: Wassermann.
2: Unruhe sitzt Ihnen in den Gliedern. Durch kluges Nachdenken kommen Sie wieder in Ihr Gleichgewicht.
1: Fische.
2: Sie arbeiten wie immer bis zum letzten Moment. Sie haben aber das Glück, sich rasch umstellen zu können.
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0: Die Romantics, talking in your sleep, jeder kennt den, oder? Wenn jemand neben jemandem liegt und im Schlaf redet, Wahnsinn. 7.51 Uhr.
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2: Ich bin Helen Martin. Guten Morgen. Die Wahl des ersten AfD-Landtagspräsidenten hat die SPD zu einem spontanen Protestmarsch durch Berlin veranlasst. Gemeinsam liefen die Abgeordneten vom Bundestag zum Bebelplatz. An dem Ort hatten die Nazis nach ihrer Machtergreifung rund 20.000 Bücher verbrannt. Lea Matschulat berichtet aus Berlin.
3: Das sei kein normaler Tag, sagt SPD-Fraktionschef Miersch. Erstmals seit Gründung der Bundesrepublik seien Rechtsextreme in ein Landtagspräsidium gewählt worden. Und einige der Politiker haben demonstrativ das Grundgesetz in der Hand. Andere Plakate, auf denen zum Beispiel zu lesen ist: Wir lassen Sachsen-Anhalt nicht im Stich, Demokratie verteidigen. Pistorius hält eine Rede und stimmt schließlich die Nationalhymne an.
2: Zum ersten Mal seit gut 3 Monaten kommen die Spitzen von Union und SPD heute wieder im Koalitionsausschuss zusammen. Zwar wird es wohl keine konkreten Beschlüsse geben, aber Gesprächsbedarf gibt es trotzdem reichlich. Die SPD will nach den letzten Landtagswahlen, dass sich was am bisherigen Kurs ändert, die Union nicht. Außerdem gibt es Streit über geplante Steuererhöhungen, den Bundeshaushalt sowie die Reformen von Pflege und Rente. Heute ist es 3 Jahre her, dass die Hamas rund 1.200 Menschen in Israel getötet und viele weitere verschleppt hat. Bundeskanzler Merz hat dazu an die Opfer erinnert. Deutschland werde Israel weiter unterstützen und Antisemitismus konsequent bekämpfen. Weltweit wird heute der Opfer des Hamas-Überfalls gedacht. In Deutschland wird das Brandenburger Tor in den Farben der israelischen Flagge angestrahlt. In Buenos Aires hat Superstar Lionel Messi sein letztes Spiel für die argentinische Fußballnationalmannschaft bestritten. Argentinien gewann 3:0 gegen Benin und Messi hat nochmal ein Tor gemacht. Er verabschiedet sich nach 21 Jahren und 208 Länderspielen.
4: Liebe Ronaldo-Fans, ihr könnt mir ja gerne schreiben, aber Messi ist der GOAT. Es tut mir wahnsinnig leid, es ist einfach so. Wir müssen der Wahrheit ins Gesicht blicken. Schau mal aufs Alpenwelle-Wetter, ganz, ganz viele Ronaldo-Herzen habe ich jetzt verletzt. Schau mal aufs Alpenwelle-Wetter, heute Morgen locker bewölkt. Wir haben nur ein ganz geringes Schauerrisiko heute den ganzen Tag. Tagsüber viel Sonnenschein am Start, in den Bergen sogar leichter Föhn. Es ist das Hochdieter, das aktuell unterwegs ist, bringt Temperaturen um die 22 bis 25 Grad. Vor allem am Nachmittag, da soll es warm werden, aber auch ein paar Wolken sollen auf uns zukommen. Die weiteren Aussichten, leider das Tief Felicia unterwegs und ja, das haut richtig rein. Also morgen, schon am Vormittag, kommt ein Regengebiet auf uns zu und dann kann es bis in die Nacht regnen, ja. Und da frischt es natürlich auf. Wir haben ganz viel Wind, einen Temperatursturz. Es soll wirklich kalt werden. Und kein Witz, hier steht's bei mir gerade. Schnee im Gebirge könnte sein. Wahnsinn. Von Freitag bis Sonntag haben wir kurze freundliche Phasen. Also mal die Sonne ist am Start, aber dann ist auch wieder ein bisschen Regen da. Nachmittagswerte ungefähr 15 Grad.
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4: Der Alpenwelle Verkehrsservice um kurz nach 8. Weiterhin natürlich ganz viel Verkehr in Bad Tölz bzw. um Bad Tölz rum auf der B472 in Richtung Flinthöhe. Wenn ihr aus Bad Heilbrunn kommt, wirklich jede Menge Stau. Hier 15 bis 20 Minuten, die es länger dauert. Natürlich schauen wir nochmal kurz auf die A8 Salzburg in Richtung München. Hier staut sich's gerade zwischen Aachen-Mühle und dem Inntal-Dreieck. Das bleibt hier auch noch Wochen so. Also hier ist eine Baustelle. Das heißt, von der Gegenfahrbahn, wenn sie Richtung Salzburg geht, werden sie rübergeleitet und dann läuft es einspurig dran vorbei und deswegen stockt es hier, auch hier eine halbe Stunde, die es länger dauert. Geblitzt wird auch im Alpenwelle-Land und ihr seid natürlich auch unterwegs. Die Raffaela hat einen Blitzer in Geretsried gesehen. Guten Morgen.
6: Guten Morgen, Thomas. Blitzer an der Adalbert-Stifter-Straße am Schulzentrum das so ein kleiner Blitzer aufbaut.
4: Raffaela, danke dir fürs Melden. In Geretsried besonders vorsichtig fahren. In Miesbach auch, da steht einer auf der Bayerisch-Zeller Straße. In Sauerlach auf der Münchner Straße. In Dürnhaar bei Aing wird geblitzt gegenüber vom Wirtshaus. Genauso in Grünwald, Kaiser-Ludwig-Straße, hier in der 30er-Zone. In Schlegeldorf steht der Blitzer am Feuerwehrhaus. Genauso in Straßlach auf der Grünwalder Straße. In Wolfratshausen haben wir noch einen stehen auf der Gebhardtstraße. Hat die Petra gemeldet. Petra, danke dir. Wolfratshausen noch einer, Königsdorfer Straße. In Bad Heilbrunn nach dem Supermarkt in Richtung Bichl wird geblitzt. Genauso in Garmisch auf der St. Martinstraße. In Seeshaupt, Ortsausgang Richtung Weilheim. Und dann steht noch einer in Berg am Starnberger See auf der Seeshaupter Straße. Staus oder Blitzer immer gerne melden. 08041 799 und viermal die 4.
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4: Ihr seid auch dabei. Einfach mehr Lieblingshits, die gibt's natürlich bei uns. Wir haben sie für euch auf dem Weg in die Arbeit oder noch mitten im Kleiderschrank gewurschtelt. Mei, was ziehen wir denn heute an? Kommt gut rein in den Mittwoch mit uns. Einfach mehr Musik, Billy Idol ist dabei, Sweet 16. Wir haben die aktuelle Nummer Kato, Turn the Lights Off. Und wir starten rein mit Amy McDonald, This Pretty Face. 6 nach 8, schönen Mittwoch.

0: Billy Idol, Sweet 16, Viertel nach 8, hier die Alpenwelle Morning Show. Wir schauen ganz kurz in den Alpenwelle Verkehrsservice. Vorsicht, hat einen Unfall gegeben in Müller am Baum. Zwei Autos sind da zusammengefahren, die stehen jetzt quer auf der Straße. Das heißt, ihr kommt hier wirklich nur ganz, ganz schwer dran vorbei. Einsatzkräfte sind vor Ort mittlerweile, sie regeln den Verkehr. Das wird hier aber noch ein bisschen dauern. Also entweder umfahrt ihr das Ganze oder ihr plant hier deutlich mehr Zeit mit ein. Hat uns die Sabrina gemeldet, das Auge auf unseren Straßen. Sabrina, merci dir auf jeden Fall fürs Melden. Die Herbstferien, die sind so ein bisschen in der Startlinie, die stehen an und wer noch verreisen will, der muss nicht automatisch tief in die Tasche greifen. Wenn man so ein bisschen flexibel ist, da lässt sich das auch ganz, ganz kurzfristig noch mit Sparpreisen verwirklichen. Wie das geht, weiß mein Kollege Dominik Schweiger. Dominik, wo finden wir denn jetzt noch günstige Reisen?
1: Ja, vor allem abseits der klassischen Sonnenziele. Ferienwohnungen in Deutschland, Städtereisen oder Ziele, die im Herbst Nebensaison haben, sind häufig günstiger. Wer fliegen möchte, sollte auch Abflughäfen in benachbarten Bundesländern prüfen, in denen gerade keine Ferien sind. Schon ein anderer Reisetag kann ebenfalls einen deutlichen Unterschied machen.
0: Und wie finden wir online tatsächlich den besten Preis?
1: Vergleichsportale sind ein guter Anfang, aber nicht automatisch am günstigsten. Deshalb die Reise danach nochmal direkt beim Hotel oder bei der Fluggesellschaft prüfen. Wichtig ist außerdem der Endpreis. Gepäck, Sitzplatz, Transfer und Kurtaxe können ein vermeintliches Schnäppchen deutlich teurer machen. Und bei Gutscheinen immer auf Bedingungen und Auszahlungsfristen achten.
0: Jetzt ist die Frage, lohnt sich überhaupt, wenn man das jetzt so spontan bucht?
1: Ja, wenn Reiseziel und Termin flexibel sind. Wer aber auf einen bestimmten Flug, ein Familienzimmer oder einen Mietwagen angewiesen ist, sollte eher nicht auf ein Last-Minute-Wunder hoffen. Gute Angebote sind einfach schnell weg. Entscheidend ist deswegen weniger der perfekte Buchungstag als die Bereitschaft, bei Ort und Reisezeit etwas flexibler zu sein.
0: Also Preise vergleichen, ganz wichtig. Und meine Empfehlung ist auch immer, das hat mir bisher immer was gebracht, auch mal in die lokalen Reisebüros gehen. Erstens, die haben wahnsinnig viel Ahnung und zweitens, wir supporten so ein bisschen die Locals, die lokalen Geschäfte hier im Alpenwelleland. 8:18 Uhr, guten Morgen!

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14: 8.25 Uhr hier die Alpenwelle Morning Show. Es ist ein ziemlich langer Streit zwischen dem Bund Naturschutz, Wolfratshausen for Future und dem Wasserwirtschaftsamt. Es geht um die Sanierung des Loisach-Ufers in Wolfratshausen. Und jetzt könnte so ein bisschen Licht ins Dunkle gebracht werden. Der Bund Naturschutz und Wolfratshausen for Future, die verzichten jetzt erst einmal auf eine Klage. Alles Weitere gleich vom Alex in den Alpenwelle Regionalnachrichten. Es ist euer Update am Morgen nach Paul Simon, Simon & Garfunkel, Graceland.

0: Aber das ist doch entspannt, oder? Für den Mittwochmorgen. 8.30 Uhr jetzt, 8:30.
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2: Mit Alexander Blumtritt. Beim Streit um die Sanierung des Loisach-Ufers in Wolfratshausen verzichten der Bund Naturschutz und Wolfratshausen for Future zunächst auf eine Klage. Der Grund: Das Wasserwirtschaftsamt Weilheim ist von seinem ursprünglichen Plan abgewichen, bis zu 40 Bäume zu fällen. Nach Angaben des Amtes werden jetzt 5 größere Bäume und insgesamt gut 30 Gehölze entfernt und es sind Nachpflanzungen geplant. Die Umweltverbände wollen die Arbeiten begleiten und das Gespräch mit dem Wasserwirtschaftsamt suchen. Ihre rechtlichen Bedenken etwa beim Umwelt- und Artenschutz bleiben aber bestehen. Sollten Zusagen nicht eingehalten werden, schließen die Verbände weitere rechtliche Schritte nicht aus. Der Landkreis Bad Tölz-Wolfratshausen vergibt Anfang November seinen diesjährigen Umweltpreis. Ausgezeichnet werden 3 Projekte aus dem Bereich Natur- und Umweltschutz. Die Preisträger stehen bereits fest, sind aber noch geheim. Die Preisverleihung findet am 2. November im Landratsamt Bad Tölz statt. Und in Rottach-Egern starten am Samstag die Demokratiewochen Tegernseer Tal. Los geht's um 17 Uhr im Mehrgenerationenhaus mit einer Vernissage. Gezeigt wird das Kunstprojekt Die Grundrechte gehören auf den Tisch der Künstlerin Hilo Fuchs. Sie hat Grundrechte keramisch umgesetzt. Dazu kommen Arbeiten aus einem Workshop. Auch die Besucher können sich beteiligen. Die Demokratiewochen laufen bis zum 10. Dezember und bieten weitere Veranstaltungen rund um Demokratie und Grundrechte. Der Eintritt zur Vernissage ist frei.
0: Das Alpenwelle-Wetter: Irschenberg 12 Grad, Lenggries 11 Grad und 10 Grad messen wir aktuell bei euch in Münsing. Heute Morgen locker bewölkt, es ist klar, tagsüber kommt dann ganz, ganz viel die Sonne raus. In den Bergen, da haben wir sogar so einen leichten Föhn. Es ist der wohl heißeste Tag des Oktobers. Temperaturen steigen heute auf 22 bis 25 Grad. Heißester Tag des Oktobers, sage ich, weil morgen geht's richtig runter. Also ab Vormittag schon ganz viel Regen bei uns im Alpenwelle-Land. Wir haben Wind am Start, teilweise auch Schnee im Gebirge. Könnte sein, dass es passiert. Aber es folgt ein Temperatursturz. Also das ist Wahnsinn. Temperaturen gehen brutal runter, teilweise ein bisschen über 10 Grad bloß. Von Freitag bis Sonntag, da wechseln sich dann kurze freundliche Phasen ab. Es wird ein bisschen schöner, die Sonne blitzt auch mal durch. Regen und Gewitter können wir aber trotzdem haben. Nachmittagswerte rund 15 Grad.
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0: Der Alpenwelle Verkehrsservice um kurz nach 8:30. Es laufen weiterhin Bergungsarbeiten an bei Müller am Baum. Auf der Straße sind hier 2 Autos zusammengefahren. Ist die B472. Die Autos, die stehen jetzt quer auf der Straße. Es geht wirklich nur ganz, ganz schwer dran vorbei. Einsatzkräfte sind vor Ort, sie regeln den Verkehr. Könnte aber noch ein bisschen dauern. Hat die Sabrina gesehen. In beiden Richtungen staut sich's jetzt hier natürlich deswegen relativ stark. Entweder umfahrt ihr das Ganze über Osttien, das wäre natürlich die brutal weite Umfahrung Osttien und Hausam, oder ihr steht hier ein bisschen. Ansonsten staut sich's auch in Bad Tölz gerade, B472, in Richtung Flinthöhe, wenn ihr aus Bad Heilbrunn ungefähr kommt. Hier gerade Berufsverkehr unterwegs, 10 bis 15 Minuten, die es aktuell länger dauert. Blitzer haben wir auch bei uns stehen im Alpenwelle-Land in Miesbach. Auf der Bayerisch-Zeller Straße steht der Blitzer, genauso auf der Münchner Straße in Sauerlach. In Dürnhaar bei Eying wird geblitzt, gegenüber vom Wirtshaus. Dann haben wir noch einen stehen in Grünwald, Kaiser-Ludwig-Straße, 30er-Zone. In Schlingeldorf am Feuerwehrhaus. In Straßlach auf der Grünwalder Straße, genauso in Geretsried auf der Adalbert-Stifter-Straße. In Wolfratshausen, Gebhardt-Straße, von der Petra gemeldet. Petra, danke dir. Noch einer in Wolfratshausen. Königsdorfer Straße gegenüber der Kinderklinik. In Bad Heilbrunn wird geblitzt nach dem Supermarkt in Richtung Bichl. In Garmisch, St. Martinstraße. In Seeshaupt, Ortsausgang in Richtung Weilheim und den Berg am Starnberger See wird geblitzt. Hier die Seeshaupter Straße. Habt ihr noch was? Staus, Blitzer, andere Meldungen? Vielleicht steht ihr am Blitzer schon gar nicht mehr. Einfach gerne Bescheid geben. 08041 799 und 4x die 4. Gute Fahrt.
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0: Mit mir Thomas Wiegele und einfach mehr neuen Songs. Kaigo hat nochmal für den Herbst einen rausgehauen. Davor hören wir noch einen alten Song von Taylor Swift. So ein bisschen die Country-Era von ihr. Aber guter Song. Rein geht's in die Arbeit, die Büros werden aufgesperrt. Zu Maroon 5. Habt einen schönen Mittwoch, 8.35 Uhr. Kommt gut rein mit uns.

0: 8:46 Uhr, kurzes Update aus dem Alpenmelle Verkehrsservice von der B472. Unfall in Müller am Baum. Mittlerweile ist die Unfallstelle wieder geräumt. Der Verkehr, der läuft ganz normal wieder durch. Ihr könnt hier einfach wieder durchfahren. Danke fürs Melden.
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2: Ich bin Helen Martin. Guten Morgen. Die deutsche Elektrobranche bekommt gerade richtig viele Aufträge. Im August gab es ein Plus von 17%, wie ein Sprecher des Branchenverbands der Augsburger Allgemeinen gesagt hat. Dass es so viele Aufträge gibt, liegt laut dem Verband am KI-Boom, denn in Rechenzentren steckt fast überall Technik aus der Branche drin. Laut dem IFO-Institut könnte das sogar neue Jobs bringen. Die meisten Menschen in Deutschland finden, dass die Kanzlerschaft von Friedrich Merz gescheitert ist. Das ist bei einer Umfrage des Spiegels rausgekommen. Da haben rund 2/3 gesagt, dass Merz als Kanzler versagt hat. In Ostdeutschland finden das sogar 80%. Fast 60% wollen, dass Merz zurücktritt. Der Kanzler steht schon länger in der Kritik, vor allem seit den Landtagswahlen in Sachsen-Anhalt und Mecklenburg-Vorpommern. Der Herbst ist da und wenn man schon mal auf den Winter schaut, müssen wir uns keine Sorgen um Gasmangel machen. Zumindest sagt das Wirtschaftsministerin Reiche. Die hat mit der Süddeutschen Zeitung gesprochen und beruhigt, Stand heute würde mehr Gas in den Speichern liegen, als selbst im kältesten Jahr verbraucht wurde. Aktuell sind die Speicherstände vergleichsweise niedrig. Zur Sicherheit will die Regierung trotzdem eine extra Reserve einrichten gegen unvorhergesehene Krisen. Die US-Amerikanerin Krista Pike, die letzte Woche einen Hinrichtungsversuch im Bundesstaat Tennessee überlebt hatte, ist laut ihrer Anwälte wieder bei Bewusstsein und ansprechbar. Tina Eck berichtet aus den USA.
3: 2 tödliche Giftspritzen hatte die 50-Jährige im Todestrakt von Tennessee überlebt. Dann kämpften die Ärzte im Krankenhaus um ihr Leben erfolgreich. Ihre Prognose ist weiter ungewiss, aber die Hinrichtung ging gehörig schief. Der Gefängnisdirektor nahm den Hut. Pike war wegen eines 30 Jahre zurückliegenden Mordes zum Tode verurteilt worden.
4: Was eine Story. Passiert auch nur in den USA. Wahnsinn, ey, brutal. Schauen wir aufs Alpenwelle-Wetter. Heute Morgen locker bewölkt, aber es ist auch klar. Also wenn ich aus dem Fenster rausschaue, wir haben schon einen schönen blauen Himmel bei uns im Alpenwelle-Land. Tagsüber bleibt er natürlich mit am Start. Also wir bekommen viel Sonnenschein in den Bergen, auch leichten Föhn. Temperaturen steigen auf 22 bis 25 Grad. Wird wohl der heißeste Tag des Oktobers werden. Am Nachmittag, da kommen ein paar Wolken auf uns zu vom Werdenfelser Land her. Regnen soll es aber nicht. Ja, Regen ist ein sehr gutes Stichwort. Wir schauen auf die kommenden Tage und da hilft eigentlich der Regenschirm fast gar nicht mehr. Morgen, da haben wir schon eine riesige Regenfront am Vormittag und es soll auch den ganzen Tag bis zum Nachmittag dann durchregnen und es wird echt kälter. Zieht unbedingt einen Pulli morgen an und vielleicht eine Jacke. Wir bekommen einen Temperatursturz, teilweise auch schon Schnee im Gebirge. Also morgen Temperaturen ungefähr 9 Grad, kann sogar auch mal ein bisschen hochgehen auf ungefähr so 16 Grad. Ja, mit dem Regen, da frischt der Wind natürlich auch auf und es zieht sich ins Wochenende rein. Also von Freitag bis Sonntag haben wir zwar mal kurze freundliche Phasen, kann aber trotzdem auch regnen und gewittern. Nachmittagswerte rund 15 Grad.
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4: Der Alpenwelle-Verkehrsservice um kurz nach 9. Wir schauen mal so ein bisschen übers Alpenwelle-Land hinaus, falls ihr gerade unterwegs seid auf der A8 Salzburg in Richtung München. Riesenstau weiterhin wegen der Baustelle zwischen Achenmühle und dem Inntal-Dreieck. Das heißt hier natürlich auch 25 Minuten, die es aktuell länger dauert. Es läuft hier einfach gerade einspurig dran vorbei. Ansonsten geht's gut. Geblitzt wird auch im Alpenwelle-Land in Miesbach. Auf der Bayerisch-Zeller Straße steht der Blitzer. Sauerlach, Münchner Straße, genauso in Dürnha bei Aying gegenüber vom Wirtshaus. In Grünwald, Kaiser-Ludwig-Straße, 30er-Zone. In Schlegeldorf wird geblitzt am Feuerwehrhaus, genauso in Straßlach auf der Grünwalder Straße. In Geretsried, Adalbert-Stifter-Straße, genauso wird geblitzt auf der Gebhardt-Straße. In Wolfratshausen und auch auf der Königsdorfer Straße bei der Kinderklinik in Wolfratshausen wird geblitzt. Barthalbrunn, nach nach dem Supermarkt in Richtung Bichl. In Kochel steht der Blitzer am Ortseingang. Von Bichl kommend hat der Flo gemeldet. Flo, danke dir sehr fürs Melden, wurde jetzt gerade frisch aufgebaut. In Garmisch, St. Martinstraße, Seeshaupt, Ortsausgang Richtung Weilheim und den Berg am Starnberger See steht noch ein Blitzer auf der Seeshaupter Straße. Habt ihr was? Staus, Blitzer, andere Meldungen? Einfach immer gerne Bescheid geben, macht es wieder Flo. Einfach eine WhatsApp schreiben unter der 08041 799 und viermal die 4. Gute Fahrt.
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4: Und natürlich auch mit euch. Schönen guten Morgen. Ich hoffe ja, ihr habt heute schon mindestens einmal kurz gegrinst. Über irgendwas völlig Banales, kann man sagen, weil es ist einfach wunderschön zu grinsen. Solche kleinen Momente, die nehmen wir gerne mit an diesem Mittwochmorgen. Einfach mehr Musik bringt auch zum Grinsen. Michael Bolton, Love is a Wonderful Thing. Davor Lily Wood, The Prick und Robin Schulz mit Prayer in C. Bisschen Club-Feeling. Und wir gehen rein mit den neuesten Songs. Ganz neu, frisch rausgekommen. Teddy Swims, Perfect Man. 5 nach 9.

0: Ja, Liebe ist einfach schön. Love is a wonderful thing. Michael Bolton. 9.16 Uhr. Hier die Alpenwelle Morning Show.
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0: Am Freitag wird's in der Loisach-Halle in Wolfratshausen bayerisch, musikalisch und so ein bisschen historisch. Stefan Kröll und die Kapelle So und So, die kommen dann nämlich mit ihrem Programm Helden und Legenden nach Wolfratshausen. Dabei geht's um die berühmten und berüchtigten Gestalten von der bayerischen Geschichte, also Räuber Kneißl, der bayerische Hirsel und die Hellseher rund um Alois Irlmeier. Da geht's um Revoluzer, es geht um Freiheitskämpfer und Gauner, also um Menschen, die ihre ganz eigenen Geschichten bei uns in Bayern geschrieben haben. Dazu virtuose Musik, es gibt witzige Texte von Stefan Kröll und eben der Kapelle So und So. Los geht's am Freitag, kommenden Freitag, 9. Oktober um 19.30 Uhr in der Loisach-Halle in Wolfratshausen. Karten gibt's ab 32 Euro, ermäßigt 28 Euro.
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9.26 Uhr hier die Alpenwelle Morning Show. Großeinsatz in Geretsried. Ja, die Polizei hat den Büroleiter vom ehemaligen BND-Präsidenten festgenommen. Alles weitere gleich vom Herbert in den Alpenwelle Regionalnachrichten. Euer Update am Morgen nach einfach mehr Musik.

0: Because the Night. 9.30 Uhr, halb 10.
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2: Mit Herbert Wieting. Großeinsatz in Geretsried. Im Landkreis Bad Tölz-Wolfratshausen ist ein ehemaliger Büroleiter des Bundesnachrichtendienstes festgenommen worden. Manfred D. soll laut Ermittlungen seinem früheren Chef, dem ehemaligen BND-Präsidenten August Hanning, über Jahre mit vertraulichen BND-Informationen versorgt haben. Es geht um rund 2000 Dokumente, darunter auch geheime Unterlagen. Hanning wurde ebenfalls festgenommen und steht unter Spionageverdacht. Am 13. Oktober ist der internationale Tag der Katastrophenvorbeugung. Die UNITER erinnern daran, wie wichtig private Vorsorge für Notsituationen ist. Hochwasser, Stromausfälle oder Waldbrände können auch bei uns jederzeit auftreten. Empfohlen wird deshalb, haltbare Lebensmittel und ausreichend Wasser für einige Tage zu Hause zu haben. Auch eine gut ausgestattete Hausapotheke, Erste-Hilfe-Material und wichtige Dokumente sollten stets griffbereit sein. Und der Countdown zum Bergfilmfestival Tegernsee läuft. Vom 14. bis zum 18. Oktober werden im Tegernseer Tal 88 Filme aus aller Welt gezeigt. Zum Auftakt sind auch zwei regionale Filmemacher dabei, der Rosenheimer Valentin Rapp und der Schlierseer Moritz Attenberger. Die Filme laufen in 5 Sälen, darunter ein Kinozelt im Kurgarten.
3: Das Alpenwelle-Wetter, Gmund 13 Grad, Irschenberg 13 Grad und 12 Grad aktuell messen wir bei euch in Grün. Heute Morgen locker bewölkt, teilweise auch klar im Alpenwelle-Land. Tagsüber bekommen wir aber viel Sonnenschein. Wir freuen uns in den Bergen. Leichter Föhn bei uns, vor allem am Nachmittag. Da soll es ein bisschen wärmer werden, 22 bis 25 Grad an der Spitze. Ein paar hohe Wolken kommen, aber das Regenrisiko bleibt gering. Schauen wir auf die nächsten Tage, da haben wir ein sehr hohes Regenrisiko. Schon morgen am Vormittag Regengebiet überm Alpenwelle-Land. Es ist das Tief Felicia, das aktuell unterwegs ist. Und die Temperaturen, die werden dann natürlich auch ein bisschen kälter. Der Wind, der frischt auf. Und es könnte sogar sein, dass es im Gebirge so ein bisschen schneit. Ja? Die Temperaturen knapp über 10 Grad, maximal 16 Grad werden es morgen. Von Freitag bis Sonntag ein bisschen freundlicher. Wir haben sonnigere Phasen. Regen und Gewitter sind aber auch mit dabei. Nachmittagswerte rund 15 Grad.
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3: Der Alpenwelle Verkehrsservice um kurz nach 9:30 es staut sich weiterhin auf der A8 Salzburg in Richtung München. Zwischen Achenmühle und dem Inntal-Dreieck aufgrund der Baustelle hier einspurig. 25 bis 30 Minuten, die es hier länger dauert. Blitzer haben wir an, natürlich in Miesbach auf der Bayerisch-Zeller Straße steht einer. Sauerlach, Münchner Straße. In Dürnhaar wird geblitzt bei Aing gegenüber vom Wirtshaus. In Grünwald, Kaiser-Ludwig-Straße, hier in der 30er-Zone. In Schlegeldorf steht der Blitzer am Feuerwehrhaus. Genauso in Straßlach auf der Grünwalder Straße. In Geretsried, Adalbert-Stifter-Straße. In Wolfratshausen ist es die Gebhardt-Straße. Dann haben wir noch einen stehen in Wolfratshausen. Königsdorfer Straße gegenüber der Kinderklinik, genauso in Bad Heilbrunn nach dem Supermarkt in Richtung Bichl. In Kochel steht einer am Ortseingang von Bichl kommend. In Garmisch auf der St. Martinstraße, in Seeshauptortsausgang Richtung Weilheim und in Berg am Starnberger See auf der Seeshaupterstraße. Habt ihr noch was? Staus, Blitzer? Gerne melden. 08041 799 und 4x die 4. Gute Fahrt euch!
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3: Mit mir Thomas Wiegele. Gute Laune mit Holly Humberstone gleich für euch. Davor noch die X Ambassadors. Reinstarten in den Dienstag. Aktuelle Nummer von den Kaiser Chiefs. Dance. 2024 erschienen. How to Dance macht weiterhin gute Laune. 9.34 Uhr. Schönen Mittwoch.

0: gute Laune und ganz entspannt geht's durch den Tag mit Holly Humberstone, To Love Somebody, 9.44 Uhr.
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0: Den hier kennt doch jeder für euch. Aha, damals. Ein Klassiker, Take On Me, Sänger Morten Harket. Der hat's damals gesungen und dann hat er sich so ein bisschen zurückgezogen und eher mal so ein bisschen eine Solo-Karriere gestartet. Und die macht er jetzt weiter. Ganz neuer Song rausgebracht und der dürfte für viele von euch wahrscheinlich noch neu sein. Hold Me heißt er. Ganz spannend ist, wer neben Morten singt, und zwar seine Tochter Tomine Harket. Sie selbst ist Musikerin, 33 Jahre alt und hat auch an diesem Song mitgeschrieben. Also Vater, Tochter gemeinsam im Studio und gleichzeitig der erste Vorgeschmack auf das neue Soloalbum von Morten Harket, Human Grace. Es ist ein schöner Song, er ist ganz entspannt, er ist ganz ruhig. Es ist einfach ein Vater-Tochter-Duo. Hold Me, ganz frisch rausgekommen, Halte mich. Unser Alpenwelle-Hithammer, 9.45 Uhr.

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2: Ich bin Helen Martin. Die Bundesregierung plant Erleichterungen für Opfer häuslicher Gewalt. Sie sollen zum Beispiel in familiengerichtlichen Verfahren ihren neuen Wohnort besser geheim halten können. Das sieht ein Gesetzentwurf vor, über den das Kabinett heute berät. Mehr dazu von Lea Matschulat.
3: Will eine Frau die Scheidung, weil ihr Ehemann sie schlägt oder psychisch heftig unter Druck setzt, so soll das bald einfacher möglich sein. Gewalt gegen die Partnerin soll automatisch als Härtefall gelten. Damit wäre das Trennungsjahr vor einem Scheidungstermin hinfällig. Und Jugendliche ab 14, sie sollen künftig besser für sich selbst sprechen können vor Gericht, wenn es etwa darum geht, bei wem sie leben wollen.
2: Nachdem in Sachsen-Anhalt gestern der AfD-Politiker Rausch zum Landtagspräsidenten gewählt wurde und sein Parteikollege Till Schneider zum Vize, will die SPD Klarheit. Beziehungsweise wollen die Sozialdemokraten wissen, ob auch CDU-Abgeordnete für die AfD-Politiker gestimmt haben. SPD-Fraktionschef Miersch hat angekündigt, dass das Ganze heute auch Thema im Koalitionsausschuss sein wird. Unionsfraktionschef Frei bezeichnet die Vorwürfe als Spekulation. Heute ist der dritte Jahrestag des Hamas-Überfalls auf Israel. Damals hatten Terroristen über 1200 Menschen umgebracht und viele weitere verschleppt. Zum Gedenken der Opfer gibt es heute weltweit Veranstaltungen. Die Zentrale ist abends in Tel Aviv. In Berlin wird am Abend das Brandenburger Tor in den Farben der israelischen Flagge angestrahlt. Wegen des Iran-Kriegs sind ja die Energiepreise deutlich gestiegen und wahrscheinlich werden sie auch erstmal nicht wieder günstiger. Davon geht die Chefin des Internationalen Währungsfonds aus. Die hat davor gewarnt, dass die Energiepreise auch nächstes Jahr noch so hoch sein könnten. Als Gründe hat sie zum Beispiel die steigende Nachfrage im Winter und den KI-Boom genannt.
4: Das Alpenwelle-Wetter, tagsüber heute sehr viel Sonnenschein. In den Bergen herrscht dazu auch noch ein leichter Föhn. Am Nachmittag ziehen vom Werdenfelser Land her und von Tirol her ein paar hohe Wolken heran. Aber von denen wird nichts Böses ausgehen. Temperaturen heute nochmal 22 bis 25 Grad. Wird wahrscheinlich der heißeste Tag im Oktober, vielleicht auch der letzte warme Tag. Schauen wir mal. Morgen breitet sich nämlich schon am Vormittag von Westen her ein Regengebiet zu uns aus. Mit dem Regen frischt der Wind auf. Und es gibt einen Temperatursturz mit Achtung, erstem Schnee in den Bergen natürlich bloß. Teilweise gibt es auch Gewitter. Von Freitag bis Sonntag dann gibt es kurze freundliche Phasen mit Regen- und Gewitterphasen im Wechsel. Dazu viel Wind und Nachmittagswerten von rund 15 Grad.
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4: Der Alpenwelle Verkehrsservice um kurz nach 10. Wir haben eine Meldung von der A8 München Richtung Salzburg. 2,5 Kilometer Stau zwischen Dreieck Inntal und Rohrdorf wegen einer Baustelle. Zeitverlust etwa 10 Minuten hier. Und die B318 Holzkirchen Richtung Rottach-Egern. Ihr habt ungefähr einen Kilometer Ampelstau vor der Kreuzstraße. Ansonsten haben wir keine Störungsmeldungen. Aber diverse Blitzermeldungen, und zwar in Miesbach in der Bayerisch-Zeller Straße, in Sauerlach in der Münchener Straße, in Dürnhaar bei Aying gegenüber vom Wirt, in Grünwald steht er in der Kaiser-Ludwig-Straße in der 30er-Zone, in Straßlach Vorsicht in der Grünwalder Straße, dann Geritzried, die Adalbert-Stifter-Straße, Wolfratshausen, die Gebhardt-Straße, Wolfratshausen nochmal, die Königsdorfer Straße gegenüber der Kinderklinik, Bad Heilbrunn, in Fahrtrichtung Bichel, da steht er nach dem Supermarkt, in Kochel am See, da steht er am Ortseingang, wenn ihr aus Richtung Bichel reinfahrt. In Garmisch-Partenkirchen, Vorsicht in der St. Martinstraße. Seeshaupt, der Ortsausgang Richtung Weilheim. Und Berg, die Seeshaupterstraße. Wenn ihr noch irgendwas entdeckt habt, dann ruft uns kurz an. 08041 799 und 4x4. Könnt aber auch eine WhatsApp schicken, kriegen wir alles mit. Dankeschön und euch eine gute Fahrt.
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4: Mit dem Alex, Servus allerseits. In einer Stunde hört ihr die erste Ausgabe unseres neuen Mittwochformates Was ist los im Alpenwelle-Land? Jeden Mittwoch um 11 holen wir uns einen Bürgermeister aus der Region ins Studio und fragen, was ist so los bei euch in der Stadt oder in der Gemeinde? Und heute geht's los mit Ingo Mehner, Rathauschef von Bad Tölz. Aber jetzt erstmal gleich euer Sternenhimmel. So viel Zeit muss sein. Und hier hört ihr gerade schon Rihanna mit Rehab. Dann schönen Mittwoch euch.

0: O'Clock mit Skeletons. Sehr schöne, rockige Nummer, wie ich finde. Wir haben es 21:45 hier bei der Alpenwelle. Beim Treffpunkt, ja, und unsere Astrologen, die haben wieder die Sterne studiert für euch. Hier das Ergebnis.
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2: Bei Ihnen herrscht jetzt überall Friede, Freude, Eierkuchen. So lösen sich einige Probleme wie von selbst.
1: Stier.
2: Eine Reise wird für Sie recht angenehm. Auch zu Hause wird man Sie verwöhnen.
3: Zwilling.
2: Sie sollten erst eine Aufgabe zum Abschluss bringen, ehe Sie sich neuem zuwenden. So vermeiden Sie Ärger.
1: Krebs.
2: Sie sollten erst dann über Pläne reden, wenn Sie spruchreif werden. Sonst wirken Sie unglaubwürdig.
3: Löwe.
2: Schlechte Arbeit bedeutet doppelte Arbeit. Geben Sie sich also gleich die richtige Mühe.
1: Jungfrau.
2: Sie sollten sachlich Bilanz bezüglich Ihrer beruflichen Position ziehen. Dann planen Sie weiter.
3: Waage.
2: Finanzielle Schwierigkeiten sind nicht angenehm, aber Sie wissen sich zu helfen und haben die nötigen Reserven.
1: Skorpion.
2: Sie erhalten von einer Seite Verstärkung, von der Sie es am allerwenigsten erwartet haben.
3: Schütze.
2: Sie sollten nicht stur an Ihrem Fahrplan festhalten. Je flexibler Sie sind, desto eher erreichen Sie das Ziel.
1: Steinbock.
2: Neue Eindrücke bringen Sie dazu, Ihre Ideen noch etwas zu verfeinern. Ob das richtig ist, müssen Sie selbst wissen.
3: Wassermann.
2: Unruhe sitzt Ihnen in den Gliedern. Durch kluges Nachdenken kommen Sie wieder in Ihr Gleichgewicht.
1: Fische.
2: Sie arbeiten wie immer bis zum letzten Moment. Sie haben aber das Glück, sich rasch umstellen zu können.
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0: Shaggy und Prince Midas mit Hope. 10 vor 10:30 haben wir es. Gleich gibt's erstmal Frühstück bei uns. Breakfast at Tiffany's.
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0: Rudimental und Ed Sheeran sind das mit Lay It All On Me. Wir haben es 10.30 Uhr, 10:30, 10:30 Nachrichtenzeit.
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2: Mit Herbert Wieting. Großeinsatz in Geretsried. Im Landkreis Bad Tölz-Wolfratshausen ist ein ehemaliger Büroleiter des Bundesnachrichtendienstes festgenommen worden. Manfred D. soll laut Ermittlern seinen früheren Chef, dem ehemaligen BND-Präsidenten August Hanning, über Jahre mit vertraulichen BND-Informationen versorgt haben. Es geht um rund 2000 Dokumente, darunter auch geheime Unterlagen. Hanning wurde ebenfalls festgenommen und steht unter Spionageverdacht. Bei Verkehrskontrollen im Landkreis Miesbach hat die Autobahnpolizei Holzkirchen zwei Verstöße festgestellt. In Holzkirchen wurde ein 26-Jähriger kontrolliert. Ein Drogentest reagierte positiv auf THC. Laut Polizei hatte der Mann mehrere Joints konsumiert. Später kontrollierten die Beamten in Weihern einen 39-Jährigen. Bei ihm wurde ein erhöhter Alkoholwert gemessen. Gegen ihn läuft ein Strafverfahren wegen Trunkenheit im Verkehr. Und die ehemalige Skirennfahrerin Maria Riesch ist mit der Bayerischen Staatsmedaille für soziale Dienste ausgezeichnet worden. Die Ehrung erhielt sie für ihr langjähriges Engagement. Insgesamt hat Bayerns Sozialministerin Ulrike Schaaf 15 Persönlichkeiten mit der Staatsmedaille geehrt.
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2: Schauen wir aufs Alpenwelle-Wetter. Die letzten Wolken lösen sich auf und es gibt ganz viel Sonne heute. Es wird nochmal richtig, richtig warm. 22 bis 25 Grad heute. In den Bergen weht auch noch ein leichter Föhn. Am Nachmittag dann kommen ein paar hohe Wolken aus dem Gebiet Werdenfelser Land und Tirol, so aus der Richtung zu uns. Aber von denen geht keine Gefahr aus. Die Nacht wird wechselhaft, zeitweise auch dichter bewölkt, bei 11 bis 7 Grad. Und die weiteren Aussichten. Morgen gibt es zwar zunächst noch einen leichten Föhn, aber bis Mittag kommt dann von Westen Regen auf. Dazu wird es windiger und deutlich kälter. Im Gebirge fällt wahrscheinlich sogar Schnee. Vereinzelt gibt es Gewitter. Und dann von Freitag bis Sonntag bleibt es wechselhaft, windig und um die 15 Grad.
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2: Der Alpenwelle Verkehrsservice. Kurz nach 10:30 haben wir es. Wir haben auf der A8 München Richtung Salzburg 3 Kilometer Stau zwischen dem Dreieck Inntal und Rohrdorf. Hier dauert es mindestens 11 Minuten länger. B318 Holzkirchen Richtung Tegelnsee. Wie üblich um diese Zeit einen knappen Kilometer Stau vor der Kreuzstraße und ähnlich viel vor Gmund. Das war's an Störungen und Staus. Blitzer gibt's natürlich auch noch. Vielen Dank fürs Melden. Miesbach die Bayerisch-Zeller Straße, Sauerlach die Münchner Straße, Dürnhaar bei Aying gegenüber vom Wirtstädter, in Grünwald in der Kaiser-Ludwig-Straße, in Straßlach geht's weiter die Grünwalder Straße, Geretsried, Adalbert-Stifter Straße, zweimal in Wolfratshausen, einmal in der Gebhardt-Straße und einmal auf der Königsdorfer Straße gegenüber der Kinderklinik. Weiter geht's in Bad Heilbrunn nach dem Supermarkt in Fahrtrichtung Bichel, in Kochel steht er am Ortseingang von Bichel kommend. In Garmisch-Partenkirchen steht er in der St. Martin-Straße, Seeshaupt, der Ortsausgang Richtung Weilheim und Berg, der Blitzeranhänger in der Seeshaupterstraße, auch noch da. Habt ihr noch irgendwas entdeckt? 08041 799 4x4, meldet euch einfach, ruft uns an, schickt eine WhatsApp, wir sagen es dann weiter. Dankeschön.
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2: Mit dem Alex. Und gleich kommt bei uns das Sandmännchen. Aber keine Sorge, liebe Kinder, ihr müsst noch nicht ins Bett. Wir wollen aber mal rausfinden, warum der immer mit Sand wirft. Und dann auch noch in die Augen. Erfahrt ihr gleich nach dem hier. One Republic mit Pay the Toll. Außerdem mit dabei Heart mit These Dreams. Und Calvin Harris und Rag & Bone Man, die legen los.

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0: Das ist One Republic mit Pay the Toll. Wir haben es jetzt gleich 10:45 hier beim Alpenwelle-Treffpunkt. Bei so gut wie allen Familien war er abends schon mal zu Besuch, der Sandmann. Und bevor der sich verabschiedet, halten sich die Kinder oft die Augen zu, denn dann wirft er ja eine Handvoll Traumsand in die Luft und der soll ja müde machen. Ich habe mir immer die Augen gerieben dabei und ich schwöre, ich habe niemals gesehen, wie das genau aussieht, wenn er sich den Sand, wenn er den Sand wirft, weil ich mir wirklich ausnahmslos immer die Augen gerieben habe. Aber was steckt eigentlich hinter diesem Schlafsand? Warum macht er das?
1: Schon gewusst? Warum streut der Sandmann Sand in die Augen?
2: Der Sandmann streut natürlich keinen echten Sand in die Augen. Die Idee passt aber zu dem, was morgens oft an den Augenrändern klebt, nämlich kleine trockene Krümel. Dieser Schlafsand entsteht, weil das Auge auch nachts Tränenflüssigkeit, Sekrete und Schutzstoffe bildet. Tagsüber wird vieles davon durch Blinzeln verteilt und abtransportiert, im Schlaf bleiben die Augen aber geschlossen. Und deswegen sammelt sich die Flüssigkeit und trocknet zusammen mit Staub und Zellresten ein. Und daraus entstehen dann diese kleinen Krümel. Der Sand ist quasi das Reinigungsprogramm der Augen. Er spült sie nämlich aus und schützt vor Keimen.
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2: Ich bin Helen Martin. Haben gestern auch CDU-Abgeordnete für den neuen AfD-Landtagspräsidenten in Sachsen-Anhalt Rausch gestimmt? Er selbst hat dem Portal News gesagt, ja. Rausch hatte gestern 48 Ja-Stimmen bekommen und damit 4 mehr als AfD und BSW zusammen Abgeordnete haben. Laut Rausch ist außerdem abgesprochen, dass diese 4 Stimmen im Dezember auch AfD-Kandidat Siegmund bei der Wahl zum Ministerpräsidenten zugutekommen könnten. Seit fast einer Woche gibt's jetzt den Tankrabatt, allerdings wird er nicht komplett an die Autofahrerinnen und Fahrer weitergegeben. Das sagt das IFO-Institut. Laut den Experten wurden in den ersten 5 Tagen von den knapp 17 Cent Steuersenkung pro Liter im Schnitt nur 15 Cent weitergegeben. Am Wochenende war es sogar noch weniger. Branchenverbände widersprechen und sagen, dass es ohne den Rabatt noch teurer wäre. Bundeswirtschaftsministerin Reiche sieht in diesem Winter keinen Gasmangel in Deutschland, obwohl die Speicherstände vergleichsweise niedrig sind. Das hat die CDU-Politikerin der Süddeutschen Zeitung gesagt. Mehr dazu von Dirk Zeitler.
3: Die Wirtschaftsministerin wurde mit Vorwürfen konfrontiert, zu wenig für die kalte Jahreszeit vorzusorgen. Und Reiche reagierte. Ende September wies sie das bundeseigene Energieunternehmen SEFA an, vermehrt Erdgas einzuspeichern. Außerdem kündigte sie an, eine strategische Gasreserve aufzubauen.
2: Das Bundeskabinett will heute die neue Pflegekommission einsetzen. Der Plan ist, dass die Expertinnen und Experten bis Ende Januar Vorschläge machen, wie man die Pflegeversicherung umbauen könnte. Gesundheitsminister Linnemann sagt, dass das System ohne einen grundlegenden Umbau in den 30er Jahren kollabieren werde. Außerdem geht es im Kabinett um schärfere Strafen für gefälschte pornografische Bilder als Teil neuer Regeln gegen digitale Gewalt.
4: Das Alpenwelle-Wetter, die letzten Wolken machen Platz für viel Sonne. Dazu gibt's in den Bergen heute leichten Föhn und Höchstwerte von 22 bis 25 Grad. Die Nacht wird wechselnd bewölkt, zeitweise mit dichterer Bewölkung und 11 bis 7 Grad. Morgen startet der Tag noch mit Föhn, aber dann breitet sich von Westen her ein Regengebiet aus. Der Wind legt dazu noch zu. Temperaturen stürzen ordentlich ab. Im Gebirge gibt's morgen voraussichtlich sogar schon ein bisschen Schnee und hier unten einzelne Gewitter. Und bis Sonntag bleibt's dann eher wechselhaft und windig bei Temperaturen von um die 15 Grad.
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4: Der Alpenwelle Verkehrsservice, Servus auf die Straßen. Wir haben es kurz nach 11. Eine Meldung von der A8 München Richtung Salzburg. 2,5 Kilometer Stau zwischen dem Inntal-Dreieck und Rohrdorf wegen einer Baustelle. Dauert circa eine Viertelstunde länger hier. Dann die B472. Wir haben einen kleinen Stau am Greilinger Berg vor Bad Tölz. Es geht weiter auf der B318 Holzkirchen Richtung Tegernsee. Einen knappen Kilometer Stau vor der Kreuzstraße und dann nochmal etwa 1,5 Kilometer Ampelschlange vor Gmund. Das war's an Staus und Sperrungen. Miesbach steht aber ein Blitzer in der Bayerischzeller Straße, in Sauerlach in der Münchner Straße, Dürnhaar bei Aying gegenüber vom Wirt, da steht er, ebenfalls einer in Grünwald in der Kaiser-Ludwig-Straße in der 30er-Zone, in Bad Tölz am Friedhofsberg wird geblitzt, in Straßlach in der Grünwalder Straße, Geretsried, die Adalbert-Stifter-Straße, zweimal in Wolfratshausen, einmal die Gebhardt-Straße und einmal die Königsdorfer gegenüber der Kinderklinik, dann in Bad Heilbrunn nach dem Supermarkt in Fahrtrichtung Bichl. In Kochel steht er am Ortseingang von Bichl kommend, in Garmisch-Partenkirchen in der St. Martinstraße, in Seeshaupt der Ortsausgang in Fahrtrichtung Weilheim und in Berg am Starnberger See steht er in der Seeshaupter Straße. Habt ihr noch irgendwas entdeckt? 08041 709 und 4x4, ruft kurz an oder schickt uns nur WhatsApp. Herzlichen Dank und gute Fahrt.
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4: Mit dem Alex, ja, und jeden Mittwoch ab heute kommt ein Bürgermeister aus der Region zu uns und wir sprechen ein bisschen über die Stadt oder Gemeinde. Was bewegt dort gerade die Menschen? Was tut sich? Was hat sich schon getan? Und wir wollen auch ein bisschen persönlich auf den Bürgermeister schauen. Heute geht's los mit dem Rathauschef von Bad Tölz. Er hat den kürzesten Weg zu uns. Herzlich willkommen, Ingo Mehner.
8: Vielen Dank für die Einladung.
4: Sehr gerne. Schön, dass Sie da sind. Es ist noch nicht zu spät zu sagen, Glückwunsch zur Wiederwahl. Zweite Amtszeit, oder?
8: Genau, richtig.
4: Sehr schön.
8: Mehr zwar Wahl, seit Mai geht's weiter, aber im Endeffekt, man merkt eigentlich gar keine Unterbrechung. Also es läuft einfach ununterbrochen weiter.
4: Glaube ich. Dann erstmal auf die kommenden 5,5 Jahre oder erstmal auf die kommende Stunde. Wir schauen mal erstmal nur auf die nächste Zukunft und dann sehen wir weiter. Wir sprechen gleich weiter nach Musik. Los geht's mit Wild Woman von Michael Learns to Rock.

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0: Das ist Nickelback mit I'd Come For You. Und zu uns ist auch jemand gekommen. Ingo Mehner ist bei mir erster Bürgermeister der Stadt Bad Tölz. Servus.
1: Servus.
0: Und das ist der Auftakt unserer neuen Rubrik.
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0: Ganz genau. Und das frage ich Sie jetzt einfach mal ganz gerade heraus, Herr Mehner. Was ist denn gerade aktuell so los in Bad Tölz? Was beschäftigt die Menschen?
1: Was beschäftigt die Menschen, ist eine gute Frage, weil jeden was anderes beschäftigt. Den einen geht es ums Wohnen, den anderen geht es ums Arbeiten. Denkt man sich Gedanken, wie bewegen wir uns fort? Auto, Bus, Radl, Energieversorgung ist immer wieder ein großes Thema. Und unsere Städte bewegen auch die Kommunalfinanzen, die Gott sei Dank bei uns sehr stabil sind, aber die doch immer herausfordernder werden. Aber wir können gern deutlich konkreter werden.
0: Ja, zum Beispiel, Sie haben gerade angesprochen, wie bewegen wir uns fort? Erstmal Stichwort Auto. Ich glaube, dass ein Riesenthema die Nordumfahrung ist, der Bau. Der dauert ja, glaube ich, noch bis 2030, wenn alles gut geht, sind wir 2030 fertig. Möchten Sie ganz kurz umreißen, was da nochmal eigentlich gebaut wird? Warum wird das gemacht?
1: Also wir haben eine Situation momentan, wo die zwei Bundesstraßen zusammenläufen im Bereich Lettenholz, Flinthöitsch und Pettenstraße, wo, glaube ich, jeder, der jetzt im Radio zuhört, die Stausituation kennt.
0: Ja.
1: Und die wird aufgelöst dadurch, dass wir eben künftig keine Kreuzungssituation haben, sondern die Nordspange um die Pettenstraße in Lettenholz herumgeführt wird. Wir bauen nicht selbst, das baut das staatliche Bauamt in Weilheim, aber wir fühlen uns sind sehr gut eingebunden vom staatlichen Bauamt und waren auch diejenigen, die über Jahre darauf gedrängt haben, dass der Bau jetzt beginnt und sind froh, dass es doch jetzt dieses erste Baulos sehr, sehr zügig umgesetzt wird und in dem Bereich momentan auch für eine Baustelle ein sehr guter Verkehrsfluss weiterhin herrscht.
0: Definitiv. Ich merke es auch jeden Tag, wenn ich sehr lang fahre, dass da die Baustelle ist. Das ändert nichts daran, nicht viel daran, dass es da nicht immer super flüssig vorangeht, aber es ist nicht schlimmer geworden, sage ich mal. Sonstige größere Projekte, die vielleicht bald starten in und um Bad Tölz?
1: Das ist immer das Spannende, wenn wir uns im Stadtrat oder als Verwaltung erstmal mit Dingen beschäftigen und planen, die kommen dann natürlich erst später. Was man momentan sieht, ist ganz viel zum Beispiel auch im Straßenbereich, ist der Fernwärmeausbau.
0: Ja.
1: Wir haben die Wärmeenergiezentrale in Betrieb, bis auf ein paar Kleinigkeiten ist sie fast fertig und dazu gehört es auch dazu, weiter Leitungen zu verlegen. Da sind wir mit den Hauptleitungen jetzt dann durch und da sind natürlich auch Einschränkungen damit verbunden, aber unser Stadtwerkechef hat vor einiger Zeit sehr, sehr gut gesagt, eine Stadt, die momentan keine Baustellen hat, die macht was falsch, weil die verschläft natürlich Infrastruktur. Das gilt für Straßen genauso wie für Wärme, Strom und Wasser. Und ansonsten, es gibt wahnsinnig viele Projekte, über die man einzeln reden kann. Morald ist wahrscheinlich ein eigenes Kapitel. Das Postareal ist ein eigenes Kapitel, wo viel Planung läuft, die einfach nötig ist, bevor eine Baustelle losgeht. Was momentan ein heißes Thema war, waren Kinderspielplätze, weil wir bereit sind, viel Geld in unsere Spielplätze zu investieren. Nicht, weil wir viel Geld ausgeben wollen, sondern weil einfach hochwertige Kinderspielplätze viel kosten. Aber uns ist einfach wichtig, die Zukunft der Stadt hängt auch damit zusammen, wie wir oder was wir für unsere Kinder schaffen.
0: Klar, Kinder sind die Zukunft, wie man so schön sagt, aber da ist definitiv sehr viel Wahrheit dabei. Gibt es irgendwas, worauf Sie sich in den nächsten Wochen und Monaten besonders freuen?
1: Also ehrlich gesagt, Tölz und das ganze Alpenwelleland bietet ja so viel, ganz gleich ob Sommer, Herbst, Frühjahr oder Winter, dass jede Jahreszeit was bietet. Wir haben jetzt im Sommer wahnsinnig viel Veranstaltungen gehabt in Tölz, sei es städtische Veranstaltungen wie das Soundfest oder unsere Open-Air-Konzerte, private Veranstaltungen, jetzt auch wie Weiße Nacht. Also im Sommer war wahnsinnig viel draußen los, jetzt werden die Veranstaltungen mehr in den Innenbereich gehen, wenn ich mir den Terminkalender schaue, ich könnte jeden Tag eine Freizeitveranstaltung wahrnehmen, wo leider die Zeit fehlt. Aber auch da muss man vielleicht mal mit dem Gerücht aufräumen. Früher hieß es lange Zeit, meist ist nichts los in Tölz. Wenn man auf unsere Veranstaltung schaut, wir haben über 1000 Veranstaltungen, an denen die Stadt beteiligt ist im Jahr. Mhm. Und da freue ich mich das ganze Jahr drauf.
0: Ja, und eine sehr große Veranstaltung in den nächsten Wochen, natürlich Leon Hardy. Ich nehme an, Ihre Vorfreude ist da.
1: Die Vorfreude ist groß, aber das Spannende ist an Leon Hardy, musste ich lernen. Ich bin vor ein bisschen über 6 Jahren frisch Bürgermeister geworden und hatte den Anspruch, wirklich bei jedem Thema zu entscheiden, die Hintergründe zu kennen, meine Akzente zu setzen. Bei Leon Hardy muss man lernen, da geht es nicht darum, neue Akzente zu setzen, sondern das ist wirklich mal eine Veranstaltung, die bewährt weiterläuft, was leider immer komplizierter wird, das ganze Sicherheitsthema außenrum. Das heißt, jedes Jahr ändert sich was, aber es sollte sich eigentlich für die Wahlfahrer, für die Teilnehmer, auch für die Zuschauer möglichst wenig ändern, weil man unser Leonhardi, glaube ich, nicht toppen kann und auch nicht versuchen sollte zu toppen.
0: Klar, Tradition halt eben, sollte genau. Man nicht so viel dran schrauben. Seht ihr da eher Organisator oder eher Zuschauer bei Leonhardi?
1: Wir fahren mit. Der Stadtrat fährt immer auf dem zweiten Wagen mit, der Bürgermeister auch. Und das ist tatsächlich was, wo viel Arbeit im Vorfeld durch andere erledigt wird. Da ist mein Beitrag tatsächlich eher gering. Und bezieht sich auf einzelne Sachen. Die Leonhardi-Lader sind da sehr stark gefragt. Jeder, der einen Wagen hat, die Fuhrleute, die Vereine, die Wegen schmücken, sind wochenlang, monatelang vorher beschäftigt. Und da ist ganz, ganz viel Arbeit. Aber da muss der Bürgermeister gar nicht so viel eingreifen. Und sollte es auch nicht.
0: Ja, sehr schön. Ingo Mehner, schön, dass Sie da sind. Wir sprechen gleich nochmal kurz miteinander. Erstmal ein kleines Stück Musik von Joe. Hier ist End of Beginning.
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0: Philipp Dittberner, das ist dein Leben. Wir haben es genau 11.30 Uhr, das heißt, hier kommen die Nachrichten.
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2: Mit Herbert Wieting. Großeinsatz in Geretsried. Im Landkreis Bad Tölz-Wolfratshausen ist ein ehemaliger Büroleiter des Bundesnachrichtendienstes festgenommen worden. Manfred D. soll laut Ermittlern seinen früheren Chef, dem ehemaligen BND-Präsidenten August Hanning, über Jahre hinweg mit vertraulichen Informationen versorgt haben. Es geht um rund 2000 Dokumente, darunter auch geheime Unterlagen. Hanning wurde ebenfalls festgenommen und steht unter Spionageverdacht. Am 13. Oktober ist der internationale Tag der Katastrophenvorbeugung. Die Johanniter erinnern daran, wie wichtig private Vorsorge für Notsituationen ist. Hochwasser, Stromausfälle oder Waldbrände können auch bei uns jederzeit auftreten. Empfohlen wird deshalb, haltbare Lebensmittel und ausreichend Wasser für einige Tage zu Hause zu haben. Auch eine gut ausgestattete Hausapotheke, Erste-Hilfe-Material und wichtige Dokumente sollten stets griffbereit sein. Und der Miesbacher Max Huttner ist tot. Bei ihm wurde Mitte 20 eine Form von Parkinson diagnostiziert. Max Huttner gründete gemeinsam mit seinen Eltern Max Wohnraum in Miesbach. Dort wurde es Menschen mit Beeinträchtigung ermöglicht, ein eigenständiges Leben zu führen. Das ganze Team der Alpenwelle wünscht Familie Huttner viel Kraft in dieser schweren Zeit.
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3: Schauen wir aufs Alpenwelle-Wetter. Heute scheint ganz viel die Sonne, 22 bis 25 Grad. In den Bergen weht dazu ein leichter Föhn. Die Nacht wird teils klar, teils dicht bewölkt bei 11 bis 7 Grad. Die weiteren Aussichten, es wird ungemütlich. Morgen kommt bis zum Mittag von Westen her Regen zu uns. Der Wind frischt ordentlich auf und es wird deutlich kälter. Temperatur fällt um etwa 10 Grad nach unten. Im Gebirge fällt sogar Schnee. Vereinzelt gibt's Gewitter. Und dann von Freitag bis Sonntag bleibt's eher wechselhaft bei rund 15 Grad.
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3: Der Alpenwelle Verkehrsservice um kurz nach 11:30. Eine Meldung von der A8, wieder der Baustellenstau zwischen Dreieck Inntal und Rohrdorf, aktuell 3,5 Kilometer. Es dauert eine Viertelstunde länger hier. Wir schauen auf die Bundesstraßen, die B472. Es gibt einen kleinen Stau am Greilinger Berg vor Bad Tölz. Und es gibt ungefähr 1,5 Kilometer Ampelschlange vor Gmund, wenn ihr aus Richtung Holzkirchen auf der B318 ins Tegernseer Tal möchtet. Das war's schon an Störungen und Staus. Wenn ihr sagt, nein, das war's noch nicht, alles staut sich hier, ruft dann mal kurz an. Nummer sage ich gleich durch. Nach den Blitzern. Wir haben einen in Miesbach in der Bayerisch-Zeller Straße. In Sauerlach in der Münchner Straße steht auch einer. In Dürnhaar bei Aying gegenüber vom Wirt steht er. In Grünwald in der Kaiser-Ludwig-Straße. Bad Tölz am Friedhofsberg. Straßlach in der Grünwalder Straße. Geretsried, die Adalbert-Stifter-Straße. Zwei stehen in Wolfratshausen und zwar in der Gebhardt-Straße und auf der Königsdorfer Straße gegenüber der Kinderklinik. Dann Bad Heilbrunn nach dem Supermarkt in Fahrtrichtung Bichl. Kochel am See, der Ortseingang von Bichl kommend, Garmisch-Partenkirchen, die St. Martinstraße, Seeshaupt, der Ortsausgang, Fahrtrichtung Weilheim und in Berg in der Seeshaupter Straße. 08041 799 und 4x4. Ruft uns kurz an, schickt uns eine WhatsApp und erzählt uns mehr. Dankeschön.
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3: Mit dem Alex und mit Ingo Mehner, Bürgermeister von Bad Tölz. Schön, dass Sie da sind.
7: Danke nochmal für die Einladung.
3: Ja, sehr gerne doch. Herr Mehner, wenn Sie einem Menschen, der noch nie in Bad Tölz war, in einem Satz sagen müssten, warum sich hier in Bad Tölz sehr schön lebt, was würden Sie ihm dann sagen?
7: Eine sehr gute und vielleicht auch nicht leicht zu beantwortende Frage. Ich glaube, das Besondere bei uns ist, dass wir sehr unterschiedlich sind, facettenreich. Vielleicht, wir sind eine facettenreiche Kleinstadt mit einem Angebot, das man sonst nur aus größeren Städten kennt, im kulturellen, im sportlichen, im Bereich der Infrastruktur und das Ganze eingebettet in ein wunderschönes Stadtbild und eine traumhafte Natur.
3: Ich glaube, das haben Sie gut zusammengefasst. Das ist auch mein Eindruck. Haben Sie einen Lieblingsplatz in Bad Tölz in der Gegend? Sie müssen nicht zu spezifisch werden.
7: Nicht, dass wieder jeder da besucht am Wochenende, aber nein. Ich glaube, immer dann, wenn wenn Wasser und Berg zusammenkommen, also bei uns Isar oder Elbach und ein Bergblick, ob das jetzt oben ein klassischer Blick jetzt vom Kalvarienberg ist, wo man in den Isarwinkel schaut und die Isar sieht und die Berge sieht oder unten im Taubenloch, das sind so Orte, die natürlich ganz, ganz außergewöhnlich sind.
0: Ist schon schön doch. Schön ist schon, wie man so schön sagt. Ja. Gut, wir sprechen gleich weiter über das laufende Jahr. Die Höhen und Tiefen, die gibt's ja auch für eine Stadt. Nach Musik, los geht's mit Wankelmut und James Hersey, Wish You Would.

0: Das ist Meat Loaf. You took the words right out of my mouth. So rum. Einer, dem ich die Wörter nicht aus dem Mund ziehen muss, ist Ingo Mehner, Bürgermeister von Bad Tölz.
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0: Nochmal schön, dass Sie da sind.
2: Gerne, ja.
0: Was war denn für Sie bisher dieses Jahr eigentlich so persönlich der schönste Moment, würde ich gerne mal wissen.
2: Ich denke wahrscheinlich jetzt weniger die privaten, sondern jetzt bleiben wir beim beruflichen. Also ich finde es immer am schönsten, wenn man ein schwieriges Projekt aufgleist und es zum Laufen beginnt. Aber das sind dann eher so Dinge, die ich dann selber in dem Moment empfinde. Ich glaube, was viele gar nicht wissen, wie wichtig es ist, und es freut mich, wie wichtig es ist, dass man im Stadtrat ein gutes Klima hat und gut miteinander auskommt. Und da bin ich sehr froh, dass wir nach der Wahl uns sehr schnell gefunden haben, der neuen Zusammensetzung, dass wir spannende neue Stadtratsmitglieder bekommen haben und sehr schnell in einen sehr guten Arbeitsmodus gekommen sind. Das war vor 6 Jahren bei Corona sehr, sehr schwer. Und der Unterschied zu vor 6 Jahren, was natürlich dem Corona-Thema auch geschuldet ist, ist ganz deutlich. Und es hat mich gefreut, dass wir deswegen durch die Wahl keine große Unterbrechung hatten, sondern direkt mit unseren großen Projekten weitermachen können.
0: Ich denke, mit so einem guten Stadtrat kann man doch arbeiten. Es gab dieses Jahr auch ein paar schwierige Themen, etwa den Wasserschaden an der Jahn-Grundschule. Ich weiß noch, ich glaube 400.000 Euro Wasserschaden, weil ein Hahn nicht richtig geschlossen war. Wie läuft's da aktuell? Wie ist die Situation?
2: Das sind wirklich, das sind die Tiefschläge, und man plant ja alles.

0: Deshalb hat sie die Projekte und wir sind randvoll mit Projekten und dann tut sowas natürlich weh. Erstens allein schon mal, weil man es beheben muss und zweitens natürlich der finanzielle Schaden, der damit verbunden ist. Gott sei Dank läuft die Schadensbeseitigung sehr gut. Wir sind sehr, sehr weit und freuen uns auch, wenn wir dann demnächst mal zeitnah sagen können, wann wieder Bezug möglich ist. Aber ansonsten, Schadensbeseitigung läuft Gott sei Dank sehr gut.
1: Das freut uns sehr, freut auch die Schüler wahrscheinlich. Und am Postareal, wie läuft's da eigentlich?
0: Das ist so ein gutes Projekt, weil dort wahnsinnig viel Arbeit drinsteckt, vor allem von den Eigentümern und man nach außen jetzt den Abriss gesehen hat und sich, glaube ich, viele fragen, wann geht's denn weiter? Ja. Und da sind wir als Stadt, werden wir stark gefragt sein, aber momentan ist wirklich der Ball bei den Eigentümern und uns und den Eigentümern ist ganz wichtig, dass dort ein Lebensmitteleinzelhändler reinkommt, nachdem aus der Marktstraße der letzte raus ist und dort steckt gerade viel Zeit der Eigentümer drin, mit konkreten Lebensmittel Händlern zu sprechen, nicht nur zu sprechen, sondern zu verhandeln. Und das ist das Entscheidende, dass dort geklärt sein muss, wer kommt rein, mit welcher Fläche und welche Anforderungen sind da, weil erst dann der Rest des Geländes weiter beplant werden kann. Und dann wird auch die Stadt wieder gefragt sein. Und momentan stecken die Eigentümer viel Zeit rein, um dort eine Lösung zu finden.
1: Okay, wir haben gerade schon gemerkt, es ist leider viel zu wenig Zeit, um auf die vielen Projekte von Bad Tölz ausreichend einzugehen, aber vielleicht noch einen kurzen Satz zum Moralt-Areal. Ist ja auch was die Leute interessiert wahrscheinlich.
0: Moralt ist so, dass Eigentümer und wir viel dran arbeiten, aber das sieht man auch nicht jede Woche, jeden Monat nach außen etwas. Und das ganz große Thema ist momentan Verkehr, was mit Verkehrsplanungsbüros momentan gelöst wird, die Erschließung des Geländes. Aber es geht auch um ganz, ganz viele Fragen noch im Gelände, die im Rahmen des Bebauungsplanverfahrens momentan gelöst werden müssen. Mhm. Und sobald wieder was Belastbares ist, kommen wir damit wieder in die Öffentlichkeit.
1: Alles klar, wir freuen uns drauf, wir berichten dann. Jetzt lassen wir mal Bad Tölz und seine Projekte kurz beiseite und gehen zum Ende hin nochmal auf Sie persönlich. Das interessiert uns natürlich auch. Bürgermeister sind ja auch bloß Menschen. Sie sind nicht rund um die Uhr im Büro, im Rathaus. Was machen Sie eigentlich, wenn mal kein Termin im Kalender steht? Gibt es solche Tage?
0: Also ein Tag ohne Termin, wenn ich nicht im Urlaub bin, sehr, sehr, sehr selten.
1: Okay.
0: Die Frage ist, was ein Termin? Da sind natürlich am Samstag auch schöne Dinge dabei, Ausstellungsöffnungen, Sportveranstaltungen und Ähnliches, wo du aber natürlich immer auf etwas angesprochen wirst. Was ich schaue und was mir wichtig ist und was die letzten Jahre echt zu kurz kam, was Bewegung und Sport, bin eigentlich Wintersportler, komme mal vom Biathlon und das ist das, was ich in dem Jahr deutlich stärker schaffe, mich mehr zu bewegen, mehr in den Berg zu gehen, mehr Radl zu fahren und hoffentlich im Winter mehr zu lang zu laufen. Und das Einzige, wo es wirklich keine Termine gibt, ist, wenn ich im Urlaub bin und darum fahre ich, wenn ich Urlaub habe, auch regelmäßig dann weg, um wirklich ganz rauszukommen und dann wieder mit frischen Gedanken heimzukommen.
1: Wo machen Sie gerne Urlaub?
0: Völlig unterschiedlich. Wir haben immer viel Diskussion der Familie mehr, ob das jetzt Italien ist oder mal nach Norden, nach Schweden oder nach Frankreich. In dem Jahr war es was ganz Spezielles, in dem Jahr war man Korea.
1: Interessant. Süd wahrscheinlich.
0: Südkorea, ja, Südkorea. Gott sei Dank. Und ein kulturell extrem bereichernd, aber ich habe gelernt, es ist kein klassischer Urlaub, man nennt es dann eine Reise, weil es natürlich nicht nur konsumieren ist, sondern eben ganz viel, oder du nimmst ganz viel neue Gedanken auf und also war sehr spannend.
1: Ja, kann ich mir vorstellen. Was haben Sie eigentlich gemacht, bevor Sie Bürgermeister geworden sind?
0: Ich bin eigentlich Rechtsanwalt, aber die Jahre davor war ich bei einem Münchner Unternehmen Abteilungsleiter für die Immobilien, also eine Versicherung, die einen sehr, sehr großen Immobilienbestand hat und war da verantwortlich für den ganzen Ankauf, ganz selten aber einen Verkauf, aber auch die ganze Vermietung, die Umbauten, das hat meine Abteilung gemacht.
1: Okay, und dann die Idee, sich um das Amt des Bürgermeisters zu bewerben, wie kam es dazu?
0: Es war eine große Hilfe, da ich vorher im Stadtrat war. Und wenn du im Stadtrat drin sitzt und dir denkst, okay, wenn es mal die Möglichkeit gibt, ich wäre auch gern derjenige, der da nochmal eine zentrale Funktion hat, der sich den ganzen Tag um seine Stadt kümmert. Das ist eben von einem Ehrenamt, das du auch mit dem Zeitumfang, mit dem Gewissen ausübst, aber zu sagen, ich will wirklich meine ganze Tatkraft in die Entwicklung der eigenen Heimatstadt stecken. Das ist, das war der Grund zu sagen, ich will einfach eine größere Rolle einnehmen und will zentral mitwirken, unsere Stadt weiterzuentwickeln.
1: Und jetzt schon im 7. Jahr der amtierende erste Bürgermeister von Bad Tölz. Herr Mehner, schön, dass Sie bei uns waren. Wir wünschen alles Gute, eine schöne Herbstzeit erstmal. Ich denke, wir sehen uns wahrscheinlich spätestens zu Leonhardi irgendwo in der Stadt wieder. Und bis dahin wünsche ich Ihnen alles Gute. Vielen Dank, dass Sie da waren.
0: Ich danke und viel Freude mit den Kollegen in den nächsten Wochen.
1: Danke sehr. Servus.
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1: Ich bin Helen Martin. Wer im Netz die Identität anderer missbraucht oder zum Beispiel ungefragt in der Sauna filmt, muss künftig mit Haft rechnen. Das Bundeskabinett hat dazu einen Gesetzentwurf gegen digitale Gewalt beschlossen. Auch Deepfake-Pornos oder Fake-Accounts im Namen anderer sollen künftig bis zu 3 Jahre Haft bringen. Opfer sollen zudem erfahren können, wer hinter anonymen Accounts steckt. Der Gesetzentwurf muss noch durch den Bundestag. Autofahrer haben sich das vermutlich eh schon gedacht. Jetzt kommt die Bestätigung vom IFO-Institut. Der Tankrabatt wird nur teilweise weitergegeben. Laut den Experten wurden von den 17 Cent Steuersenkung im Schnitt nur 15 Cent weitergegeben. Ronny Thorau berichtet.
2: Interessantes Ergebnis. Zum Start letzten Donnerstag wurde der Tankrabatt demnach vollständig weitergegeben, aber schon am Wochenende deutlich weniger. Tankende merken das auch daran, dass letzte Woche noch recht häufig die 2-Euro-Marke pro Liter nach unten durchbrochen wurde, inzwischen viel seltener.
1: Sachsen-Anhalts neuer AfD-Landtagspräsident Rausch geht davon aus, dass ihn gestern auch CDU-Abgeordnete gewählt haben. Das hat er dem Portal News gesagt. Bei seiner Wahl gab es 4 Ja-Stimmen mehr, als AfD und BSW zusammen Abgeordnete haben. Rausch zufolge soll das auch im Dezember helfen, wenn AfD-Kandidat Siegmund Ministerpräsident werden will. Gute Nachrichten von der deutschen Elektroindustrie. Die Branche hat im August 17% mehr Aufträge bekommen. Das hat ein Sprecher des Branchenverbands der Augsburger Allgemeinen gesagt. Als Grund hat er den weltweiten KI-Boom genannt. Bei Rechenzentren komme fast alles aus der Elektrobranche. Das IFO-Institut rechnet damit, dass der Stellenabbau nun gestoppt wird. Wenn die Lage so gut bleibt, könnten auch neue Jobs entstehen.
3: Das Alpenwelle-Wetter. Heute heißt es erstmal Sonne satt, die letzten Wolken verschwinden. Dazu gibt es einen leichten Föhn in den Bergen. Richtig warm heute, 22 bis 25 Grad. Damit wird jetzt aber erstmal Schluss sein. Die Nacht wird unterschiedlich bewölkt, zeitweise auch dicht bei 11 bis 7 Grad. Und die weiteren Aussichten, die sind eben, naja, mäßig. Morgen zunächst noch ein bisschen Föhn, aber dann kommt von Westen her Regen zu uns. Damit wird es auch windiger und deutlich kälter. Im Gebirge wird sogar schneien und dazu einzelne Gewitter. Hier unten auch bei uns im Tal möglich. Bis Sonntag bleibt es dann wechselhaft und temperaturtechnisch bei um die 15 Grad.
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3: Wir schauen auf die Straßen zum Alpenwelle-Verkehrsservice um kurz nach 12. A8 München Richtung Salzburg. 3 Kilometer Stau zwischen dem Hinterhalt-Dreieck und Rohrdorf, dauert etwa 20 Minuten länger hier. Die B472 Miesbach. Wir haben ja so durchs Stadtgebiet zwischen Kreisverkehr und Kreuzung Rosenheimer Straße aktuellen Stau, dauert ein paar Minuten länger. B318 Holzkirchen Richtung Tegernseer Tal. Ungefähr 1 Kilometer Ampelschlange vor der Kreuzstraße und noch ein bisschen länger sogar vor Gmund. Da braucht er also ein bisschen mehr Geduld. Wir schauen auf die Blitzer. Miesbach, die Bayerisch-Zeller Straße, Sauerlach, die Münchner Straße, Dürnhaar bei Aying gegenüber vom Wirtshaus. Dann Grünwald, die Kaiser-Ludwig-Straße, Bad Tölz im Friedhofsberg, Straßlach, die Grünwalder Straße, Geretsried, die Adalbert-Stifter-Straße, Wolfratshausen gleich zweimal, einmal in der Gebhardt-Straße und einmal in der Königsdorfer gegenüber der Kinderklinik. Dann Bad Heilbrunn, Fahrt Richtung Bichel nach dem Supermarkt steht er. In Kochel, der Ortseingang von Bichel kommend. Garmisch-Partenkirchen, die St. Martin-Straße. Seeshaupt, der Ortsausgang Richtung Beilheim und Berg am Starnberger See, die Seeshaupterstraße. Wenn ihr noch irgendwas entdeckt habt, gebt uns gerne kurz Bescheid. 08041 799 und 4x4. Ruft an, schickt eine WhatsApp, ganz egal. Wir sagen es weiter. Danke.
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3: Mit dem Alex, servus. Ja, schön war's mit Ingo Mehner, erster Bürgermeister von Bad Tölz. Das war unser erster Gast im Rahmen der neuen Rubrik Was ist los im Alpenwelle-Land? Ab jetzt, jeden Mittwoch um 11, begrüßen wir hier live einen Bürgermeister aus der Region. Und nächste Woche gibt's Besuch aus Schliersee. Florian Rheintaler kommt. Wir freuen uns schon und wir feiern den schönen Tag mit Gustavo Lima. Hier ist seine Ballada Che Che Re Che Che.

0: Tempo City, self-aware, wir haben es 11:45.
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0: Und wir schauen nach Wolfratshausen, da gibt's Musikkabarett. Und zwar diesen Freitag, übermorgen, den 9. Oktober. Und da kommen Stefan Kröll und die Kapelle So und So mit ihrem Programm Helden und Legenden in die Loisachhalle. Die folgen dabei den Spuren berühmter und berüchtigter bayerischer Volkshelden. Vom Räuber Kneißl über den bohrischen Hirsel bis zu den Hellsehern um Alois Irlmeier. Virtuose Musik trifft auf pointierte Texte über Revoluzer, Freiheitskämpfer und Gauner aus dunkler Zeit. Beginn ist 19.30 Uhr. Die Karten, die gibt's ab 32 Euro, ermäßigt 28 Euro. Und nochmal zum Mitschreiben, Stefan Kröll und die Kapelle So und So, Helden und Legenden, übermorgen in der Loisachhalle Wolfratshausen. Nix wie hin.
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0: Das war Pink. Sie endet pünktlich 12.30 Uhr. Hier kommen eure Nachrichten.
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0: Mit Herbert Wieting. Selbsthilfegruppen leisten im Alpenwelle-Land einen wichtigen Beitrag für Menschen mit Krankheiten, Behinderungen, Suchtproblemen oder in persönlichen Krisen. Allein im Landkreis Bad Tölz-Wolfratshausen gibt es rund 50 Selbsthilfegruppen. Auch im Landkreis Miesbach gibt es viele Angebote. Ministerpräsident Markus Söder und Sozialministerin Ulrike Schaaf haben heute in München das Engagement der Selbsthilfe in ganz Bayern gewürdigt. Nach einem versuchten Raubüberfall auf eine Tankstelle in München ist ein Tatverdächtiger festgenommen worden. Der 66-jährige überfallene Tankstellenmitarbeiter stammt aus dem Landkreis Miesbach. Ein vermummter Mann hatte ihn in der Nacht mit einem Messer bedroht und Geld gefordert. Der Mitarbeiter konnte noch durch einen Hinterausgang flüchten. Verletzt wurde zum Glück niemand. Der Täter ging ohne Beute davon. Wenig später nahm die Polizei einen 20-jährigen Münchner fest. Ein möglicher Zusammenhang mit einem weiteren Tankstellenüberfall am Innsbrucker Ring wird derzeit noch geprüft. Und Großeinsatz in Geretsried. Im Landkreis Bad Tölz-Wolfratshausen ist ein ehemaliger Büroleiter des Bundesnachrichtendienstes festgenommen worden. Manfred D. soll laut Ermittlern seinem früheren Chef, dem ehemaligen BND-Präsidenten August Hanning, über Jahre hinweg mit vertraulichen Informationen versorgt haben. Es geht um rund 2000 Dokumente, darunter auch geheime Unterlagen. Hanning wurde ebenfalls festgenommen und steht unter Spionageverdacht.
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0: Das sensationelle Alpenwelle-Wetter. Es ist warm mit sehr viel Sonnenschein heute. 22 bis 25 Grad. Vielleicht der letzte richtig warme Tag des Jahres, aber man weiß ja nie. Die nächste Nacht, da ist am Himmel alles dabei. Von klar bis dicht bewölkt. 11 bis 7 Grad. Die weiteren Aussichten. Morgen gibt's zunächst noch etwas Föhn in den Bergen. Bis Mittag spätestens folgt dann eine Regenfront von Westen her. Der Wind frischt auf. Die Temperaturen gehen kräftig zurück. Im Gebirge fällt Schnee. Und vereinzelt kann es auch Gewitter geben. Freitag bis Sonntag dann wechselhaft, windig um die 15 Grad.
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0: Und der Alpenwelle-Verkehrsservice um kurz nach 12:30. A8 München Richtung Salzburg, 3,5 Kilometer Stau momentan zwischen Dreieck Inntal und Rohrdorf an der Baustelle. Dauert so 15 bis 20 Minuten länger. Ein kleiner Stau am Greilinger Berg, B472 ist das, vor Bad Tölz. Dann die B318 Holzkirchen Richtung Tegernseer Tal. 1 Kilometer circa Ampelschlange vor der Kreuzstraße. Ähnlich weit müsste Volkemund warten und stehen. Und ja, weiter geht's schon bei den Blitzern, denn mehr Staus habe ich nicht. In Blitzer in Miesbach steht ein Blitzer in der Bayerisch-Zeller Straße. In Sauerlach steht einer in der Münchner Straße. In Dürnhaar geht's weiter bei Aying gegenüber vom Wirt, da steht er. Grünwald die Kaiser-Ludwig-Straße, Bad Tölz der Friedhofsberg, Straßlach die Grünwalder Straße, Geretsried die Adalbert-Stifter Straße, Wolfratshausen haben wir zwei, einmal die Gebhardt-Straße und einmal die Königsdorfer Straße gegenüber der Kinderklinik. Bad Heilbrunn nach dem Supermarkt, Fahrt Richtung Bichl. Kochel am See, der Ortseingang von Bichl kommend. Garmisch-Partenkirchen, die St. Martin-Straße. Seeshaupt, der Ortsausgang Richtung Weilheim. Und Berg am Starnberger See, die Seeshaupter Straße. Habt ihr noch irgendwas gefunden oder seid der Meinung, die sind teils nicht mehr da, sind umgezogen oder wie auch immer? 08041 799 4x4. Wir freuen uns über jede Info von euch da draußen. Ihr seid unsere Augen auf den Straßen. Dankeschön.
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0: Mit dem Alex. Ja, servus allerseits. Die Herbstferien stehen vor der Tür und wir sprechen gleich darüber, wie ihr jetzt noch kurzfristig und vor allem günstig vielleicht eine kleine Reise unternehmen könntet. Nach Musik von Rhea Garvey und Imran. Rivers. Geradezu atemberaubend wird's mit Berlin. Ja, und Benson Boone, du darfst übrigens loslegen.

0: Herr Garvey. Imran mit Rivers um 12:45 hier bei eurer Alpenwelle. Die Herbstferien stehen an und wer noch verreisen möchte, der muss nicht automatisch tief in die Tasche greifen. Mit ein bisschen Flexibilität lässt sich auch kurzfristig noch sparen. Wie das geht, weiß mein Kollege Dominik Schweiger. Sag, wo finden wir jetzt noch günstige Reisen?
1: Ja, vor allem abseits der klassischen Sonnenziele. Ferienwohnungen in Deutschland, Städtereisen oder Ziele, die im Herbst Nebensaison haben, sind häufig günstiger. Wer fliegen möchte, sollte auch Abflughäfen in benachbarten Bundesländern prüfen, in denen gerade keine Ferien sind. Schon ein anderer Reisetag kann ebenfalls einen deutlichen Unterschied machen.
0: Und wie finden wir jetzt online tatsächlich noch den besten Preis?
1: Vergleichsportale sind ein guter Anfang, aber nicht automatisch am günstigsten. Deshalb die Reise danach nochmal direkt beim Hotel oder bei der Fluggesellschaft prüfen. Wichtig ist außerdem der Endpreis. Gepäck, Sitzplatz, Transfer und Kurtaxe können ein vermeintliches Schnäppchen deutlich teurer machen. Und bei Gutscheinen immer auf Bedingungen und Auszahlungsfristen achten.
0: Aber sag mal, lohnt sich spontanes Buchen überhaupt noch?
1: Ja, wenn Reiseziel und Termin flexibel sind. Wer aber auf einen bestimmten Flug, ein Familienzimmer oder einen Mietwagen angewiesen ist, sollte eher nicht auf ein Last-Minute-Wunder hoffen. Gute Angebote sind einfach schnell weg. Entscheidend ist deswegen weniger der perfekte Buchungstag als die Bereitschaft, bei Ort und Reisezeit etwas flexibler zu sein.
0: Dankeschön, Dominik. Also dann, noch nichts vor in den Herbstferien, vielleicht noch spontan verreisen und wenn ihr lieber zu Hause bleibt, auch gut. Der Herbst, der ist natürlich bei uns am allerschönsten, ne?
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2: Ich bin Helen Martin. Die meisten Menschen in Deutschland sind enttäuscht von Friedrich Merz als Kanzler. Bei einer Spiegel-Umfrage haben rund 2/3 gesagt, dass sie finden, dass Merz' Kanzlerschaft gescheitert ist. Thomas Bremser hat die Einzelheiten.
3: Friedrich Merz kommt aus dem Umfragetief einfach nicht raus. Die Mehrheit der Deutschen sieht keine Zukunft für ihn als Kanzler. In den ostdeutschen Bundesländern fällt das Urteil härter aus. Dort halten 80% der Befragten die Kanzlerschaft für gescheitert. Einen klaren Nachfolger für Merz in der Union haben die Befragten allerdings nicht im Blick.
2: Deepfake-Pornos, Cyberstalking, Identitätsmissbrauch. All das und noch weitere Taten sollen in Zukunft strafbar sein. Das Bundeskabinett hat dazu einen Gesetzentwurf gegen digitale Gewalt beschlossen. Der sieht auch eine Strafe vor, wenn man zum Beispiel heimlich Fotos von anderen in der Sauna macht. Außerdem sollen Betroffene in Zukunft leichter die Identität von Tätern erfahren können. Heute, am 3. Jahrestag des Hamas-Überfalls auf Israel, wird weltweit der Opfer gedacht. Die EU stehe allen zur Seite, deren Leben sich durch diesen Tag für immer verändert hat, so EU-Kommissionspräsidentin von der Leyen auf der Plattform X. Vor 3 Jahren hatten islamistische Hamas-Terroristen über 1000 Menschen ermordet und viele weitere als Geiseln verschleppt. Die zentrale Gedenkfeier ist heute Abend in Tel Aviv. Der Chemie-Nobelpreis geht an den Franzosen Henri Kagan und den Japaner Kenzo Soai. Das hat die Königlich Schwedische Akademie der Wissenschaften mitgeteilt. Die beiden haben Effekte entdeckt, die für die Herstellung von Arzneimitteln wichtig sind. Gestern war bereits der Physikpreis an einen belgisch-amerikanischen Forscher gegangen, am Montag der Medizinpreis an 2 Deutsche und einen US-Amerikaner.
4: Das Alpenwelle-Wetter. Warm ist es heute. Die Sonne scheint. 22 bis 25 Grad werden erreicht. Ja, aber so gut geht's nicht weiter. Es geht, sage ich mal, eher Oktober entsprechend weiter. Ja. Zunächst mal die kommende Nacht. Da ist am Himmel eigentlich alles dabei. Von klarem Himmel bis dichter Bewölkung. 11 bis 7 Grad. Die weiteren Aussichten. Morgen gibt's zunächst noch ein bisschen Föhn, aber dann folgt bis spätestens Mittag eine ordentliche Regenfront, die uns dann wahrscheinlich den ganzen Tag begleitet. Der Wind frischt auf. Die Temperaturen gehen zurück. Um die 10 Grad wird es kälter werden und im Gebirge kann da auch schon mal der erste Schnee fallen tatsächlich morgen. Vereinzelt kann es sogar gewittern. Freitag bis Sonntag wechselhaftes Wetter, viel Wind und um die 15 Grad.
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4: Der Alpenwelle-Verkehrsservice kurz nach 13 Uhr. Der Baustellenstau auf der A8 ist nach wie vor vorhanden. Circa 3 Kilometer aktuell in München Richtung Salzburg zwischen dem Inntaler Dreieck und Rohrdorf. Hier dauert es ungefähr eine Viertelstunde länger. Es gibt einen kleinen Stau vor Bad Tölz am Greilinger Berg und es gibt einen kleinen Stau vor der Kreuzstraße, wenn ihr auf der B318 Holzkirchen Richtung Tegernseer Tal unterwegs seid. Ansonsten habe ich bloß noch ein paar Blitzer für euch. Ist wieder einer mehr geworden und zwar in Irschenberg steht ein dunkler VW-Bus am Busheisel in Richtung Buchbichel da in der Ecke und macht schöne Fotos. In Miesbach steht er in der Bayerisch-Zeller Straße, in Sauerlach in der Münchner Straße, Dürnhaar bei Aying, da steht er am Wirtshaus gegenüber, Grünwald die Kaiser-Ludwig-Straße, Bad Tölz der Friedhofsberg, Straßlach die Grünwalder Straße, Geretsried die Adalbert-Stifter-Straße, Wolfratshausen, der ist auch frisch, Kräuterstraße, Ecke Margeritenstraße, Wolfratshausen nochmal und zwar die Königsdorfer Straße gegenüber der Kinderklinik, Bad Heilbrunn nach dem Supermarkt in Fahrtrichtung Bichel. Kochel am See, der Ortseingang von Bichel kommend. Garmisch-Partenkirchen, die St. Martinstraße. Seeshaupt, der Ortsausgang Richtung Weilheim. Und Berg am Starnberger See in der Seeshaupterstraße. Und ihr könnt jederzeit gerne anrufen oder eine WhatsApp schicken an 08041 799 und 4x4 und uns unterrichten, falls ihr mehr auf den Straßen entdeckt habt. Dankeschön, kommt gut durch.
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4: Mit dem Alex. Ich grüße euch ganz herzlich heute an diesem außergewöhnlich warmen Tag. Anfang fast schon Mitte Oktober. Meine Güte, 25 Grad. Aber wahrscheinlich, ich lehne nicht mehr aus dem Fenster, wahrscheinlich war das jetzt der letzte wirklich fast schon heiße Tag des Jahres. Man weiß natürlich nie, aber ich denke schon. Jemand, der die Sommersonne mit Nachdruck fordert, ist die Band Texas. Mit diesem Song. Hier ist Summer Sun.

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0: Damrat mit Hug Yourself. Genau Viertel nach eins, dies ist der Alpenwelle-Treffpunkt. Tja, Husten hier, Niesen da. Mit dem Herbst startet auch wieder die Erkältungszeit. Ich merke es auch so ein bisschen im Hals, vielleicht hört ihr es ein kleines bisschen. Für viele taucht jetzt die Frage auf, sollte ich mich jetzt eigentlich gegen Grippe impfen lassen? Tatsächlich beginnt gerade der Zeitraum, den das Robert-Koch-Institut dafür empfiehlt. Warum ausgerechnet Oktober und November gut passen und für wen die Impfung besonders wichtig ist, darüber spreche ich mit Kollegin Julia Wassilkow. Julia, warum ist denn ausgerechnet jetzt im Oktober ein guter Zeitpunkt für die Grippeimpfung?
1: Ja, der Zeitpunkt passt deswegen so gut, weil die große Grippewelle normalerweise noch vor uns liegt. Nach der Impfung braucht der Körper ungefähr 10 bis 14 Tage, um den Impfschutz vollständig aufzubauen. Und das RKI empfiehlt deshalb den Zeitraum von Oktober bis Mitte Dezember. So ist der Impfschutz möglichst schon da, wenn die Grippewelle dann richtig an Fahrt aufnimmt. Wann genau sie startet und ihren Höhepunkt erreicht, ja, das lässt sich allerdings nicht exakt vorhersagen.
0: Okay, und für wen wird die Grippeimpfung eigentlich besonders empfohlen?
1: Die Ständige Impfkommission empfiehlt die jährliche Impfung vor allem Menschen, bei denen eine Grippe schwerer verlaufen kann. Dazu gehören alle ab 60, Schwangere und Menschen mit bestimmten chronischen Erkrankungen, also zum Beispiel Diabetes oder Herz-Kreislauf- und Atemwegserkrankungen. Auch für bestimmte Berufsgruppen gibt es eine Empfehlung, etwa für medizinisches Personal.
0: Und was ist, wenn ich jetzt den Termin verpasse? Bringt die Impfung im Dezember oder sogar später überhaupt noch irgendwas?
1: Ja, auch später kann sich die Impfung noch lohnen. Wer Oktober oder November verpasst, hat also nicht automatisch Pech gehabt. Das Robert-Koch-Institut sagt ausdrücklich, auch zu Beginn oder sogar während einer laufenden Grippewelle kann eine Impfung noch sinnvoll sein. Schließlich lässt sich vorher nicht genau sagen, wie lang die Welle dauert. Nur sollte dann auch bedacht werden, bis der vollständige Impfschutz aufgebaut ist, vergehen ungefähr 10 bis 14 Tage.
0: Dann ist jetzt also ein guter Zeitpunkt, den eigenen Impfstatus mal wieder zu checken. Danke, Julia. Helft doch gut.
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0: Wort.
1: Das waren Helden mit nur ein Wort. Wir haben es 13:30. Der Herbert steht bereit.
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3: Mit Herbert Wieting. In Bad Tölz gibt es jetzt einen neuen inklusiven Spielplatz. An der Albert-Scheffenacker Straße wurden unter anderem 4 Schaukeln, ein Trampolin und 2 Karussells aufgebaut. Der Spielplatz ist barrierefrei gestaltet und kann von Kindern mit und ohne Beeinträchtigung gemeinsam genutzt werden. Eines der Karussells ist beispielsweise auch mit dem Rollstuhl befahrbar. Die Stadt war für den neuen Spielplatz und die Erneuerung eines weiteren Spielplatzes an der Blombergstraße insgesamt rund 115.000 Euro investiert. Der Waldpark Geretsried feiert sein 15-jähriges Bestehen. Entstanden ist er 2011 aus einer Bürgerinitiative gemeinsam mit der Stadt. Zum Jubiläum werden 2 neue Informationstafeln eingeweiht. Die kleine Feier beginnt morgen um 14.30 Uhr am Spielpark im Waldpark. Mit dabei ist auch Bürgermeister Patrick Kohlert. Bei schlechtem Wetter ist der Ersatztermin am 14. Oktober um 15.30 Uhr. Und in Iffeldorf sind am Morgen rund 25 Kästen Bier von einem Sattelanhänger auf die Straße gefallen. Der 56-jährige Fahrer war auf der Seeshaupter Straße unterwegs, als sich die Ladung offenbar wegen mangelnder Sicherung löste. Rund 250 Liter Bier liefen aus, außerdem entstand ein großer Scherbenhaufen. Die Straßenmeisterei musste die Fahrbahn reinigen, verletzt wurde zum Glück niemand.
1: Das hat wahrscheinlich geduftet.
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1: Schauen wir aufs Alpenwelle-Wetter. Es ist heute sehr warm für Anfang Mitte Oktober und es ist sehr sonnig. 22 bis 25 Grad. In den Bergen gibt es einen leichten Föhn. Ja, schauen wir mal. Die Nacht, die wird am Himmel wechselhaft. Klarer Himmel ist mit dabei. Dichte Wolken können aber auch aufziehen. Alles möglich, beziehungsweise je nachdem, wo ihr seid. Alles drin heute Nacht. 11 bis 7 Grad dazu. Die weiteren Aussichten. Morgen zunächst noch etwas Föhn in und aus den Bergen. Bis spätestens Mittag folgt dann aber eine Regenfront. Die kommt von Westen und bringt uns frischen Wind. Viel Regen und einen kräftigen Temperatursturz. Im Gebirge kann Schnee fallen und es kann auch gewittern vereinzelt. Freitag bis Sonntag dann wechselhaftes Wetter. Viel Wind und um die 15 Grad.
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1: Ja, und dann schauen wir doch auf die Straßen zum Alpenwelle-Verkehrsservice um kurz nach 12:30. A8 München Richtung Salzburg. 4 Kilometer Stau zwischen dem Dreieck Inntal und Rohrdorf. Rechnet mit einer Viertelstunde mehr hier. Dann die B472 Irschenberg Richtung Bad Tölz. Einen knappen Kilometer Stau durchs Miesbacher Stadtgebiet zwischen Kreisverkehr und Kreuzung Rosenheimer Straße. Dauert ein paar Minütchen länger. Und B318 Holzkirchen Richtung Tegernseer Tal. 1 Kilometer Stau zwischen Dürnbach und Ortseingang von Gmund. Geblitzt wird selbstverfreilich auch in Miesbach in der Bayerischzeller Straße, in Sauerlach in der Münchner Straße, in Dürnhaar bei Aying gegenüber vom Wirtstädter, in Grünwald in der Kaiser-Ludwig-Straße, Bad Tölz, der Friedhofsberg, Straßlach, die Grünwalder Straße, Wolfratshausen zweimal, einer steht in der Ecke Kräuterstraße, Margeritenstraße und einer auf der Königsdorfer Straße bei der Kinderklinik. In Kochel am See, da steht er, wenn ihr aus Richtung Bichel reinfahrt, Garmisch-Partenkirchen, die St. Martinstraße, Seeshaupt, der Ortsausgang, Fahrt Richtung Beilheim, Berg am Starnberger See, die Seeshaupter Straße und der letzte und der neueste, von dem wir wissen, der steht in Irschenberg. Und zwar ist das ein dunkler Kleinbus am Bushäusel nach Buchbichel runter. Vielen Dank fürs Bescheidgeben. Das könnt ihr machen unter 08041 799 und 4x4 per WhatsApp oder Anruf. Wir nehmen beides und freuen uns über alles.
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1: Mit dem Alex. Gleich für euch der Timberlake Justin.
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1: Ganz entspannte Nummer, Selfish und ein Spät-80er-Hit von einer ganz großen, der kommt direkt davor. Das ist natürlich Madonna. Und Cat Burns legt los mit People Pleaser. Euch ein schönes Bergfest.

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0: Howard Jones, Tomorrow is Now. Wir haben es genau, 14:45. Könnt ihr euch noch erinnern an dieses coole Wohnprojekt in Miesbach, bei dem Menschen mit Beeinträchtigungen ein eigenständiges Leben ermöglicht wird? Wir haben uns damals mit den Initiatoren Max und Klaus Huttner getroffen und über das Projekt gesprochen. Jetzt gibt's traurige Nachrichten, denn Max Huttner, der für den das Projekt ursprünglich gestartet wurde, der ist leider von uns gegangen. Unser Moderator Mane ist mit der Familie bekannt, der weiß mehr.
1: Der Max Huttner ist leider am 5.10. am Montag eingeschlafen nach längerer Krankheit. Wir wünschen der Familie natürlich alles Gute und ein Beileid von uns und auch gerade von meiner Seite. Der Wohnraum in Miesbach geht natürlich weiter, aber der Max Huttner ist leider nicht mehr dabei. Der ist leider von uns gegangen.
0: Bei Max wurde Mitte 20 eine Form von Parkinson diagnostiziert. Trotzdem gab er nie auf und rief gemeinsam mit seinen Eltern Max Wohntraum in Miesbach ins Leben, das jetzt ohne ihn weitergehen muss. Jetzt müssen wir uns schweren Herzens verabschieden von Max und wünschen der Familie Huttner in dieser schweren Zeit ganz viel Kraft.
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2: Ich bin Gregor Jose Moser. Autofahrer haben sich das vermutlich eh schon gedacht. Jetzt kommt die offizielle Bestätigung vom IFO-Institut. Der Tankrabatt wird nur teilweise weitergegeben. Laut den Experten wurden von den 17 Cent Steuersenkung pro Liter im Schnitt nur 15 Cent weitergegeben. Ronny Thorau berichtet.
3: Interessantes Ergebnis. Zum Start letzten Donnerstag wurde der Tankrabatt demnach vollständig weitergegeben, aber schon am Wochenende deutlich weniger. Tankende merken das auch daran, dass letzte Woche noch recht häufig die 2-Euro-Marke pro Liter nach unten durchbrochen wurde, inzwischen viel seltener.
2: Das Bundeskabinett hat einen Gesetzentwurf gegen digitale Gewalt beschlossen. Geplant ist, dass zum Beispiel sexualisierte Deepfakes, Cyberstalking und bestimmter Identitätsmissbrauch künftig strafbar sind. Genauso wie der Besitz und das Streaming von Aufnahmen realer Vergewaltigungen. Außerdem sollen Opfer künftig leichter erfahren können, wer hinter anonymen Accounts steckt. Der Gesetzentwurf muss noch durch den Bundestag. Sachsen-Anhalts neuer AfD-Landtagspräsident Rausch geht davon aus, dass ihn gestern auch CDU-Abgeordnete gewählt haben. Das hat er dem Portal News gesagt. Bei seiner Wahl gab es 4 Ja-Stimmen mehr, als AfD und BSW zusammen Abgeordnete haben. Rausch zufolge soll das auch im Dezember helfen, wenn AfD-Kandidat Siegmund Ministerpräsident werden will. Jedes zweite Unternehmen in Deutschland nutzt inzwischen künstliche Intelligenz, aber nur jedes zehnte hat spezielle Schutzregeln gegen KI-Angriffe. Das ist bei einer Forsa-Umfrage rausgekommen. Auftraggeber war unter anderem das Bundesamt für Sicherheit in der Informationstechnik. Dabei haben 17% der Firmen bereits KI-gestützte Cyberangriffe gemeldet. Die Dunkelziffer dürfte aber deutlich höher liegen.
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2: Heute fühlt es sich auf jeden Fall noch mal mehr wie Spätsommer als Herbst an. Ganz viel Sonne haben wir und bis zu 25 Grad. Morgen ist da nichts mehr mit goldenem Oktober. Es regnet, teilweise gibt's Gewitter und es wird kälter.
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1: 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Selbsthilfegruppen leisten im Alpenwelle-Land einen wichtigen Beitrag für Menschen mit Krankheiten, Behinderungen, Suchtproblemen oder in persönlichen Krisen. Allein im Landkreis Bad Tölz-Wolfratshausen gibt es rund 50 Selbsthilfegruppen. Auch im Landkreis Miesbach gibt es viele Angebote. Ministerpräsident Markus Söder und Sozialministerin Ulrike Schaaf haben heute in München das Engagement der Selbsthilfe in ganz Bayern gewürdigt. Nach einem versuchten Raubüberfall auf eine Tankstelle in München ist ein Tatverdächtiger festgenommen worden. Der 66-jährige Tankstellenmitarbeiter stammt aus dem Landkreis Miesbach. Ein vermummter Mann hatte ihn in der Nacht bedroht und Geld gefordert. Der Mitarbeiter konnte durch einen Hinterausgang flüchten. Verletzt wurde zum Glück niemand. Der Täter ging ohne Beute davon. Wenig später nahm die Polizei einen 20-jährigen Münchner fest. Ein möglicher Zusammenhang mit einem weiteren Tankstellenüberfall am Innsbrucker Ring wird derzeit geprüft. Und Großeinsatz in Geretsried. Im Landkreis Bad Tölz-Wolfratshausen ist ein ehemaliger Büroleiter des Bundesnachrichtendienstes festgenommen worden. Manfred D. soll laut Ermittlern seinen früheren Chef, dem ehemaligen BND-Präsidenten August Hanning, über Jahre hinweg mit vertraulichen Informationen versorgt haben. Es geht um rund 2000 Dokumente, darunter auch geheime Unterlagen. Hanning wurde ebenfalls festgenommen und steht unter Spionageverdacht.
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3: Heute fühlt es sich auf jeden Fall noch mal mehr wie Spätsommer als Herbst an. Ganz viel Sonne haben wir und bis zu 25 Grad. Morgen ist da nichts mehr mit goldenem Oktober. Es regnet, teilweise gibt's Gewitter und es wird kälter.
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1: Ich bin Gregor Jose Moser. Die Bundesregierung will härter gegen digitale Gewalt vorgehen. Das Kabinett hat einen Gesetzentwurf von Justizministerin Habeck beschlossen. Geplant sind neue Straftatbestände für zum Beispiel sexualisierte Deepfakes, Cyberstalking und bestimmten Identitätsmissbrauch, etwa über Fake-Profile auf Social Media. Außerdem sollen Betroffene leichter Auskunft über die Identität von Tätern verlangen und bei schweren Persönlichkeitsverletzungen zeitweise Accountsperren beantragen können. Rund 1200 Tote, viele Verletzte und lange Zeit Verschleppte. Mit Gedenkveranstaltungen wird heute weltweit an den Terrorangriff der islamistischen Hamas auf Israel vor 3 Jahren erinnert. Ronny Thorau berichtet.
2: Früh morgens um kurz vor 6.30 Uhr Ortszeit begann vor 3 Jahren in Israel der Terror der Hamas-Angreifer. Zur selben Zeit entzündeten heute israelische Politiker Kerzen. Auch bei uns in Deutschland gibt es Gedenkfeiern und Gottesdienste. Politiker mahnen, solche Gräueltaten dürfen sich nicht wiederholen. Die deutschen Kirchen versichern allen Juden ihre Solidarität, weisen aber auch auf die israelische Militäraktion hin, die im Gazastreifen über 70.000 Menschen tötete.
1: Die Bayern-SPD will nach den Wahlen in Sachsen-Anhalt prüfen lassen, ob Gelder aus dem Länderfinanzausgleich bei einer möglichen AfD-Regierung zurückgehalten werden können. Landeschefin Endres sagt, die Solidarität zwischen den Ländern dürfe nicht diejenigen stärken, die die Demokratie zerstören wollten. Für die Förderung von Demokratiefeinden dürfe es aus Bayern keinen Cent geben. In der Nähe des Münchner Flughafens ist möglicherweise eine freilaufende Raubkatze unterwegs. Nach erster Einschätzung könnte es sich um einen Puma handeln, wie eine Sprecherin des Landratsamtes Erding mitgeteilt hat. Demnach gab es die Sichtung im Naturschutzgebiet Notzinger Moos in der Gemeinde Oberding, nur wenige Kilometer vom Flughafen München entfernt. Woher das Tier kommen könnte, ist noch offen.
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4: Ja, das kommt jetzt, das müsst ihr einfach nur genießen. Heute nochmal so ein richtig schöner, wundervoller Herbsttag und es ist richtig warm draußen mit Temperaturen bis zu 25 Grad. Die Temperaturen heute Nacht zwischen 11 und 7 Grad. Morgen starten wir noch mit leichten Föhn, der bricht dann aber im Laufe des Tages zusammen und dann erreicht uns eine Kaltfront. Wir bekommen ab der Mittagszeit immer wieder Regenfälle und die Temperaturen gehen im Laufe des Tages richtig in den Keller. In den Bergen bekommen wir Schnee und es sind zum Teil am Nachmittag und abends auch richtig kräftige Gewitter unterwegs. Also morgen ganz besonders am Nachmittag auf gar keinen Fall den Schirm vergessen.
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4: Der Alpenwelle Verkehrsservice, die A8 München Richtung Salzburg zwischen Rosenheim-West und Rohrdorf haben wir 2 Kilometer Stau und stockenden Verkehr. Auf der Gegenrichtung von Salzburg kommend sind es 3 Kilometer Stau, ansonsten haben wir keine Meldungen. Fahrt vorsichtig, bitte nicht zu schnell, hier kommen sie, die Blitzer von euch gemeldet. Großes Dankeschön, wie gewohnt. In Berg am Starnberger See wird geblitzt und zwar in der Seeshaupter Straße, dann in Seeshaupt Richtung Weilheim, dort Ausgang in Garmisch-Partenkirchen, die St. Martinstraße. Geblitzt wird in Wolfratshausen in der Königsdorfer Straße, dann wird geblitzt in Geretsried, Höhe Feuerwehrschule, in Straßlach die Grünwalder Straße. In Bad Tölz, der Ortseingang, wenn ihr von Geretsried kommt, am Friedhofsberg wird geblitzt, dann in Grünwald die Kaiser-Ludwig-Straße, in Sauerlach die München, Straße Miesbach, die Bayerisch-Zeller Straße und in Erschenberg die Miesbacher Straße. 08041 799 4x4. Danke fürs Melden. Gute Fahrt.
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1: Hallo zusammen, freue mich sehr, dass wir gemeinsam durch den Nachmittag schreiten. Ich habe wie gewohnt eure Lieblingshits mit dabei, gleich für euch der Sound der 70er, die Steve Miller Band mit dem Joker. Dann ist Raymond mit dabei. Mit Sunshine Baby. Und wir starten mit einem Retro-Hit, der war 2010 schon mal in den Charts. Jetzt wieder in den Charts, Kato featuring Jon mit Turn the Lights Off. Schönen Nachmittag.

0: Steve Miller Band und der Joker hier bei uns auf der Alpenwelle. Ich glaube, ihr alle kennt das Sandmännchen. Das Sandmännchen oder der Sandmann streut ja Sand in die Augen und dann kann man besser einschlafen. Woher kommt das eigentlich? Darum geht's heute in unserer Frage des Tages. Hier kommt sie.
1: Schon gewusst?
2: Warum streut der Sandmann Sand in die Augen?
3: Der Sandmann streut natürlich keinen echten Sand in die Augen. Die Idee passt aber zu dem, was morgens oft an den Augenrändern klebt, nämlich kleine trockene Krümel. Dieser Schlafsand entsteht, weil das Auge auch nachts Tränenflüssigkeit, Sekrete und Schutzstoffe bildet. Tagsüber wird vieles davon durch Blinzeln verteilt und abtransportiert, im Schlaf bleiben die Augen aber geschlossen. Und deswegen sammelt sich die Flüssigkeit und trocknet zusammen mit Staub und Zellresten ein. Und daraus entstehen dann diese kleinen Krümel. Der Sand ist quasi das Reinigungsprogramm der Augen. Er spült sie nämlich aus und schützt vor Keimen.
0: Wieder was gelernt. Dankeschön. Und hier ist Marit Larsen auf der Alpenwelle mit I Don't Wanna Talk About It.

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Peter Cetera, World Falling Down, hier bei uns auf der Altmühle. Gleich bei uns die Nachrichten mit dem Kollegen Herbert Wieting und davor noch Musik. Oh, der Titel mal gerade nicht starten. Vom Sascha, hier ist er mit Turn It Into Something Special.

0: starker Song vom Sascha. Wir haben es kurz nach 3:30 und hier kommen die Nachrichten.
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2: Mit Herbert Wieting. Selbsthilfegruppen leisten im Alpenwelle-Land einen wichtigen Beitrag für Menschen mit Krankheiten, Behinderungen, Suchtproblemen oder in persönlichen Krisen. Allein im Landkreis Bad Tölz-Wolfratshausen gibt es rund 50 Selbsthilfegruppen. Auch im Landkreis Miesbach gibt es viele Angebote. Ministerpräsident Markus Söder und Sozialministerin Ulrike Schaaf haben heute in München das Engagement der Selbsthilfe in ganz Bayern gewürdigt. Die Stadt Geretsried sucht für die kommende Adventszeit einen Weihnachtsbaum für den Karl-Lederer-Platz. Gesucht werden schön gewachsene Tannen oder Fichten ab etwa 8 Metern Höhe. Wer einen passenden Baum spenden möchte, kann sich bis zum 6. November beim Bauhof Geretsried melden. Und in Miesbach dreht sich morgen alles um den Schutz der Bergwälder. Anlass ist das 40-jährige Jubiläum der Schutzwaldsanierung in Bayern. Forstministerin Michaela Kanniber eröffnet dazu morgen um 10 Uhr eine internationale Bergwaldtagung im Kulturzentrum Weizinger Keller. Experten und Vertreter aus dem gesamten Alpenraum sprechen über die Folgen des Klimawandels, darunter Dürre, Waldbrände und Extremwetter. Und über gemeinsame Strategien zum Schutz der Bergwälder.
0: Damit zum Alpenwelle-Wetter. Traumhaft, heute Nachmittag richtig warm, die Temperaturen bis zu 25 Grad. Viele sind im T-Shirt unterwegs, das Ganze ist auch föhnbedingt. Die weiteren Aussichten, erstmal die kommende Nacht, die Tiefstwerte zwischen 11 und 7 Grad. Morgen zunächst noch föhnig am Vormittag, dann bricht der Föhn zusammen und dann erreicht uns eine Kaltfront. Ab der Mittagszeit bringt uns Regen mit, im Laufe des Tages auch Gewitter, zum Teil sehr kräftige Regenfälle und die Temperaturen sinken im Laufe des Tages auf 10 Grad. In den Bergen erwarten wir Schneefälle.
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0: Der Alpenwelle-Verkehrsservice. Hallo liebe Autofahrer. Die A8 München Richtung Salzburg zwischen Rosenheim-West und Rohrdorf haben wir 3 Kilometer Stau und stockenden Verkehr. Auf der Gegenrichtung von Salzburg kommend sind es 4 Kilometer Stau und stockenden Verkehr. Da hat es im Baustellenbereich auch noch einen Unfall gegeben. Dann braucht ihr mehr Zeit vor Bad Tölz auf der B472 und zwar wenn ihr von Bad Heilbrunn kommt. Ansonsten haben wir keine Meldungen, wenn ihr sagt, Moment mal, da staunt sich auch noch. 08041 799 4x4. Herzlichen Dank. Allen unterwegs eine gute und vor allem eine sichere Fahrt. Schauen wir schnell auf die Blitzer von euch gemeldet. Frisch reingekommen in Irschenberg. Höhe Tankstelle wird beidseitig geblitzt. Dann haben wir noch einen in Sauerlach, die Münchner Straße, Grünwald, die Kaiser-Ludwig-Straße, Bad Tölz am Friedhofsberg. Danke nochmal an die Claudia, die geschrieben hat. In Straßlach die Grünwalder Straße, in Wolfratshausen die Margeritenstraße. Dann haben wir noch einen in Wolfratshausen in der Königsdorfer Straße. Geblitzt wird in Garmisch-Partenkirchen und zwar in der St. Martin-Straße in Seeshaupt, als Ausgang Richtung Weilheim und in Berg am Starnberger See die Seeshaupter Straße. 08041 799 4x4. Danke!
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0: Hallo zusammen, gleich der absolute Power-Song von Kygo, Khalid und Griffin, Save My Love. Gibt's gleich nach einem Lieblings-80er von Ten Sharp und You. Schönen Nachmittag auf der Alpenwelle.

0: 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Kygo, Khalid und Griffin mit Save My Love hier auf der Alpenwelle.
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0: Ah, da haben wir was ganz Besonderes für den kommenden Sonntag für euch, und zwar der Kartoffelsonntag in Sauerlach. Habt ihr Lust auf einen bunten Herbstsonntag für die ganze Familie? Also, dann auf nach Arget am Sonntag. Da laden dich die Heimatfreunde Sauerlach von 11 bis 17 Uhr zum traditionellen Kartoffelsonntag ins Heimatmuseum ein. Da gibt's wirklich eine Menge zu entdecken. Also, Musik mit der Goldrauschmusi, ganz viel Handwerk gibt es, viele liebevoll gemachte Produkte. Dann gibt es die Web- und Spinnstube, Führungen und natürlich ein großes und buntes Kinderprogramm. Und auch für den Gaumen ist einiges geboten. Freut euch auf Zwulla mit Sauerkraut, altbayerische Schmankerl, Schmalzgebackenes sowie selbstgebackenen Kuchen und Kaffee. Außerdem kannst du noch einmal die Ausstellung Perlig, Spritzig, Rund und Bunt von Art Textil besuchen. Also diesen Termin wirklich vormerken. Kartoffelsonntag am 11. Oktober von 11 bis 17 Uhr im Heimatmuseum Sauerlach, und zwar in Arget ist das. Der Eintritt ist frei, gefeiert wird bei jedem Wetter, und die Heimatfreunde Sauerlach freuen sich auf dich. Seid mit dabei. Und jetzt seid mit dabei, wenn Lady Gaga zum Mikrofon greift. Hier ist sie auf eurer Alpenwelle mit The Dead Dance.

0: Lady Gaga und The Dead Dance hier auf der alten Welle. Nach 16 Uhr gibt's wieder was Tolles zu gewinnen. Und ihr müsst die Ohren spitzen. Ihr werdet einen ganz besonderen Song hören. Ich spiele schon mal den Anfang an. Der geht dann so los.
1: Yeah.
0: Ja. Und den Song in voller Länge gibt es nach 16 Uhr. Und was es zu gewinnen gibt, auch das erfahrt ihr nach 16 Uhr. Außerdem gleich für euch La Brass Banda mit Tanzen als letzten Song der Stunde.
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0: Der letzte Song der Stunde. A gescheiter Alpensound. Gleich hier auf der Alpenwelle. Everybody get up.

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1: Ich bin Gregor Jose Moser. Genau 3 Jahre nach dem Massaker der Terrororganisation Hamas im Süden Israels hat Bundestagspräsidentin Klöckner zum Kampf gegen Antisemitismus aufgerufen. Jüdinnen und Juden müssen in unserem Land frei und sicher leben können, sagte Klöckner wörtlich zu Beginn einer Bundestagssitzung. Auch die Kirchen in Deutschland zeigen sich solidarisch. Unter anderem die evangelische Kirche erinnert aber auch an das Leid der Palästinenser im Gazastreifen durch das israelische Militär. Das Erstellen von Deepfake-Pornos, Cyberstalking oder auch Identitätsmissbrauch. All das und noch weitere Taten sollen in Zukunft strafbar sein. Das Bundeskabinett hat dazu einen Gesetzentwurf gegen digitale Gewalt beschlossen. Der sieht auch eine Strafe vor, wenn man zum Beispiel heimlich Fotos von anderen in der Sauna macht. Außerdem sollen Betroffene in Zukunft leichter die Identität von Tätern erfahren können. Jahrelang soll er geheime Dokumente von einem Ex-Mitarbeiter des Bundesnachrichtendienstes bekommen und für seine private Beratertätigkeit genutzt haben. Jetzt steht fest, der ehemalige BND-Präsident Hanning muss in Untersuchungshaft. Das hat ein Ermittlungsrichter des Bundesgerichtshofs entschieden. Es besteht der Verdacht der Spionage und des versuchten Landesverrats. In der Nähe des Münchner Flughafens könnte eine Raubkatze frei herumlaufen. Bei Oberding ist ein Tier gesichtet worden, das nach erster Einschätzung ein Puma sein könnte. Das Landratsamt Erding ruft die Menschen in der Gegend deshalb zur Vorsicht auf. Mehr von Julia Wasselkopf.
2: Woher die mögliche Raubkatze kommt und wo sie sich derzeit aufhält, ist noch völlig unklar. Von dem Tier gibt es nach Angaben des Landratsamts eine Aufnahme, veröffentlicht wurde die bis jetzt aber nicht. Hinweise auf einen Zirkus in der Region gibt es jedenfalls auch nicht. Die Menschen in der Region sollen Hunde nicht freilaufen lassen und kleine Kinder nicht unbeaufsichtigt draußen spielen lassen.
3: Und jetzt zum Alpenwelle-Wetter. Da geht's mit viel Sonnenschein und richtig warmen Temperaturen durch den Nachmittag. 25 Grad die Spitzenwerte. Temperaturen heute Nacht zwischen 11 und 7 Grad. Morgen bricht dann der Föhn zusammen und im Laufe des Tages erreicht uns eine Kaltfront, bringt uns viel Regen mit, vereinzelt auch Gewitter und die Temperaturen sinken im Laufe des Tages zum Teil unter 10 Grad. In den Bergen erwarten wir am Nachmittag und am Abend Schneefälle.
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3: Der Verkehrsservice, die A8 München Richtung Salzburg. Zwischen Rosenheim-West und Rohrdorf haben wir 2 Kilometer Stau und stockenden Verkehr auf der Gegenrichtung Salzburg Richtung München. 5 Kilometer Stau und stockender Verkehr vor Rohrdorf. Der Grund hier, die Baustelle. Ihr braucht noch länger Zeit und zwar vor Bad Tölz. Wenn ihr von Bad Heilbrunn kommt, da staut es sich und auch ein bisschen mehr Zeit einplanen von Bad Kirchen kommend. Also am Greilinger Berg auch da leichter Stau. Ansonsten haben wir keine Meldungen. Fahrt vorsichtig. Bitte nicht zu schnell. Schauen wir gleich auf die Blitzer von euch gemeldet. Wie gewohnt ein großes Dankeschön zu euch in die Cockpits. In Irschenberg wird geblitzt. Und zwar Höhe Tankstelle. Dann in Otterfing, der Ortsausgang Richtung Sauerlach. In Grünwald die Kaiser-Ludwig-Straße. In Bad Tölz der Ortseingang der Friedhofsberg, wenn ihr von Geretsried kommt. Dann in Straßlach die Grünwalder Straße. In Garmisch-Partenkirchen die St. Martin-Straße. In Seeshaupt der Ortsausgang Richtung Weilheim. Und in Berg wird geblitzt in der Seeshaupter Straße. 08041 799 4x4.
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3: Hallo zusammen. Ich glaube, gewinnen war noch nie so einfach. Hier bei mir gibt's gleich einen 50-Euro-Gutschein für die Gartenwelt Scheller zu gewinnen. Und das Einzige, was ihr machen müsst, ist Radio hören. Ihr müsst anrufen, wenn ihr folgenden Song in voller Länge hört. Der Song dauert 45 Sekunden. Ich spiele schon mal die ersten 5 Sekunden an. Der klingt so.
12: Yeah. Yeah.
3: Ein Song, der 45 Sekunden dauert, über die Gartenwelt Scheller. Und wenn ihr den hört, dann sofort anrufen, dann wählt ihr die 08041 799 und 4x4. Wandert rein in den Lostopf, dann werdet ihr gezogen und gewinnt den 50-Euro-Gutschein von der Gartenwelt Scheller. Also, seid bereit, wenn ihr das hört, in voller Länge, dann sofort anrufen. Yeah. Und jetzt hört ihr auf der Alpenwelle Teddy Swims mit Perfect.

0: Song ist KI generiert.
1: 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Ja, München Süd, seid ihr bereit? Es gibt nur eine Adresse für das grüne Gold. Uwe am Regler. Gartenweltscheller.
2: Let's go!

0: Meghan Trainor und John Legend mit Like I'm Gonna Lose You hier auf eurer alten Welle. Und gerade lief er, der Gartenwelt-Scheller-Song.
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0: David Guetta und Sia mit Beautiful People und wir haben es wirklich richtig spannend gemacht. Gerade lief er ja, der Song.
1: Yeah. Yeah, München Süd. Seid ihr bereit? 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
0: Den Song von der Gartenwelt Scheller lief gerade in voller Länge. Viele haben angerufen, sind reingewandert in unseren Lostopf. Und wir haben gezogen, Glücksfee war, glaube ich, der Herbert, steht gerade neben mir. Und jetzt rufen wir mal an und hoffen, dass da jemand ans Telefon geht. Das klingelt, das ist schon mal schön.
2: Aha.
0: Hallo, ist da die Johanna?
2: Ja.
0: Servus!
2: Hab ich den Gutschein jetzt gewonnen?
0: Den hast du in dieser Sekunde gewonnen. Johanna, herzlichen Glückwunsch. Einen 50-Euro Gutschein für die Gartenwelt Scheller. Herzlichen Glückwunsch.
2: Vielen, vielen Dank. Den kann ich super gut brauchen. Also ich freue mich wirklich riesig.
0: Warum kannst du den so gut gebrauchen?
2: Warum? In Bennigbayern hat es doch vor 3 Jahren einen Hagel gegeben, gell?
0: Du sagst jetzt das schlimme Unwetter, ja.
2: Mein ganzer Garten.
0: Nein. Kaputt. Ach du Arme. Ja. Mensch.
2: Also wirklich alles. Da ist nichts mehr gestanden. Und durch das bin ich immer noch so am Nachrüsten, am Aufrüsten und durch das freue ich mich riesig und kann ich gut brauchen.
0: 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Herzlichen Glückwunsch, Johanna!
2: Vielen, vielen Dank!
0: Gerne, gerne, gerne. Wir melden uns gleich hinter den Kulissen bei dir. Okay?
2: Ja, also...
0: Dann
2: danke.
0: Gerne, ciao. Gerne, gerne. Und wir sagen Dankeschön an die Gartenwelt Scheller für den Gutschein. Alles Gute und Dankeschön. Und jetzt gleich die Nachrichten mit unserer Glücksfee. Herbert Wieting steht schon neben mir in den Startlöchern. Die Nachrichten gibt's gleich mit ihm. Davor noch Savage Garden.

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0: Damit haben wir 16.30 Uhr, halb fünf. Hier kommen die Nachrichten auf eurer Altmühle.
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2: Mit Herbert Wieting. In Bad Tölz gibt es jetzt einen neuen inklusiven Spielplatz. An der A. Albert Scheffenacker Straße wurden unter anderem 4 Schaukeln, ein Trampolin und 2 Karussells aufgebaut. Der Spielplatz ist barrierefrei gestaltet und kann von Kindern mit und ohne Beeinträchtigung gemeinsam genutzt werden. Eines der Karussells ist beispielsweise auch mit einem Rollstuhl befahrbar. Die Stadt hat für den neuen Spielplatz und die Erneuerung eines weiteren Spielplatzes an der Blombergstraße insgesamt rund 115.000 Euro investiert. Der Waldpark Geretsried feiert sein 15-jähriges Bestehen. Entstanden ist er 2011 aus einer Bürgerinitiative gemeinsam mit der Stadt. Zum Jubiläum werden morgen 2 neue Informationstafeln eingeweiht. Die kleine Feier beginnt um 14.30 Uhr am Spielplatz im Waldpark. Mit dabei ist auch Bürgermeister Patrick Kohlert. Bei schlechtem Wetter ist der Ersatztermin am 14. Oktober. Und in Iffeldorf sind am Morgen 25 Kästen Bier von einem Sattelanhänger auf die Straße gefallen. Der 56-jährige Fahrer war auf der Seeshaupter Straße unterwegs, als sich die Ladung offenbar wegen mangelnder Sicherung löste. Rund 250 Liter Bier liefen aus. Außerdem entstand ein großer Scherbenhaufen. Die Straßenmeisterei musste die Fahrbahn reinigen. Verletzt wurde zum Glück niemand.
0: Damit unser Blick aufs Wetter mit ganz viel Sonnenschein durch den Nachmittag. Temperaturen um die 25 Grad. Heute nochmal spätsommerlich warm. Das Ganze ist auch föhnbedingt. Der Föhn bricht aber morgen Vormittag zusammen. Dann erreicht uns morgen eine Kaltfront und die bringt uns richtig viel Regen mit, ganz besonders am Nachmittag und in der Nacht. Da sind auch Gewitter unterwegs. In den Bergen bekommen wir Schneefalltemperaturen morgen. Die sinken im Laufe des Tages unter 10 Grad.
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0: Der Aktuelle Verkehrsservice, die A8, München Richtung Salzburg. Vor Rohrdorf, 3 Kilometer Stau und stockenden Verkehr, also zwischen Rosenheim West und Rohrdorf. Auf der Gegenrichtung von Salzburg kommend haben wir 5 Kilometer Stau. Dann schauen wir noch auf die Bundesstraßen. Ihr braucht länger, und zwar raus aus dem Tegernseer Tal, auf der B307 zwischen St. Quirin und Gmund. Hier immer wieder Stau und stockender Verkehr. Und ihr braucht deutlich mehr Zeit vor Bad Tölz auf der B472. Wenn ihr von Bad Heilbrunn kommt, auch auf der Gegenrichtung von Wackirchen kommend Stau am Greilinger Berg. Ansonsten haben wir keine Meldungen. Fahrt vorsichtig, bitte nicht zu schnell. Hier kommen sie, die frischesten Blitzer von euch gemeldet. Dankeschön an dieser Stelle in Irschenberg. Höhe Tankstelle wird geblitzt. Dann haben wir einen Blitzer in Miesbach, Ortseingang Bayerischzeller Straße, in Otterfing der Ortsausgang Richtung Sauerlach, in Grünwald die Kaiser-Ludwig-Straße, Bad Tölz am Friedhofsberg, wenn ihr von Geretsried kommt. Dann haben wir einen in Straßlach, die Grünwalder Straße, in Garmisch-Partenkirchen die St. Martin-Straße, Seeshaupt der Ortsausgang Richtung Weilheim und in Berg die Seeshaupter Straße. 08041 799 4x4 eure Nummer direkt zu uns ins Studio. Danke und gute Fahrt.
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0: Hallo zusammen. Ja, es geht eine richtige Erkältungswelle rum. Das ist ja meistens so nach der Wiesenzeit. Also passt auf euch auf. Wir wollen gleich mal über ein paar Grippe-Mythen sprechen. Nach Musik von Holy Humberstone, To Love Somebody. Davor Bad English mit When I See You Smile. Und wir starten mit Andreas Burani und Nur in meinem Kopf.

0: Aerosmith, I don't wanna miss a thing. Hier bei uns auf der Alpenwelle. Leider auch typisch im Herbst. Da geht oft eine Grippewelle um, Erkältungswelle. Und im Winter wird es dann leider nicht unbedingt besser. Deshalb haben wir uns heute mal gedacht, wir reden mal über sogenannte Grippemythen. Und wenn man über Grippemythen spricht, muss man auch gleichzeitig über Erkältungen sprechen.
1: Hä, Grippe und Erkältung sind doch dasselbe.
2: Nein, eine echte Grippe wird durch Influenza-Viren ausgelöst und kommt oft ziemlich plötzlich mit Fieber, trockenem Husten, Kopf- und Gliederschmerzen und starkem Krankheitsgefühl. Eine Erkältung entwickelt sich häufig langsamer und verläuft meist milder.
1: Ach, die Grippe schwitze ich einfach in der Sauna raus.
2: Das wird nichts, denn Schwitzen zaubert die Viren nicht weg. Im Gegenteil, der Körper ist ja sowieso schon belastet von der Grippe und da kann die Hitze in der Sauna alles nur noch viel anstrengender machen.
1: Die Grippe hast du dir bestimmt wegen der Kälte draußen geholt.
2: Auch das ist falsch. Durch Frieren allein kriegt man noch keine Grippe, sondern es braucht Influenza-Viren. Dass wir im Winter öfter krank werden, hängt unter anderem damit zusammen, dass wir mehr Zeit mit anderen Menschen in Innenräumen verbringen.
1: Bei Grippe helfen Antibiotika.
2: Und auch hier nein. Antibiotika wirken gegen Bakterien, eine Grippe wird aber durch Viren verursacht. Antibiotika können allerdings zum Einsatz kommen, wenn zusätzlich eine bakterielle Infektion entsteht.
0: Dankeschön an die Kollegen. Also ich hoffe, ihr kriegt keine Grippe, keine Erkältung. Bleibt alle ganz, ganz brav gesund. Eieieiei. Also ich hoffe, euch erwischt es nicht. Ich habe mal gehört, und es ist auch, glaube ich, wissenschaftlich bewiesen, Küssen stärkt die Abwehrkräfte. Ihr bekommt auf jeden Fall von uns musikalisch gleich ein Pussy.

0: Als letzten Song der Stunde gibt's gleich Wanda mit Bussi Baby. Und hier noch eine Hörermeldung. Und zwar betrifft es gerade die B318. Kurz vor dem Tunnel Warngau in Richtung Holzkirchen wird ein defektes Auto abgeschleppt. Es staut sich ziemlich massiv in diesem Bereich. Jetzt wisst ihr Bescheid. Bitte vorsichtig an die Staustelle heranfahren. Wie gesagt, B318, da wird gerade ein Fahrzeug abgeschleppt, deshalb staut es sich in diesem Bereich. Danke fürs Melden. Danke euch. Ihr seid wie gewohnt die Besten und wie gesagt, gleich unser letzter Song der Stunde und dann gibt's noch Glockenbach, Musik aus München mit Anthem, nur hier auf eurer Alpenwelle.
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2: Ich bin Gregor Jusse Moser. Die Bundesregierung hat einen Gesetzentwurf gegen digitale Gewalt beschlossen. Vorgesehen sind neue Straftatbestände, etwa für sexualisierte Deepfakes, digitalen Voyeurismus, Cyberstalking und bestimmten Identitätsmissbrauch. Lea Matschulatz berichtet aus Berlin.
3: Wer eine nackte Frau ungefragt am Strand fotografiert oder einen nackten Mann ohne Erlaubnis in der Sauna filmt, macht sich künftig strafbar, wenn das Gesetz dann in Kraft tritt. Und wer sich Bilder einer realen Vergewaltigung ansieht oder auf dem Laptop oder in der Cloud hat, das alles wird zur Straftat. Bestraft wird künftig auch, wer unter dem Namen eines anderen Dinge im Netz verbreitet, die dem Ansehen dieses Menschen schaden können.
2: Weltweit und auch in Berlin erinnern Spitzenpolitiker an den Terrorangriff der Hamas vor 3 Jahren in Israel. Im Bundestag hat Parlamentspräsidentin Klöckner zum Kampf gegen Antisemitismus aufgerufen. Es liege an jedem, dies im eigenen Alltag zu tun, vor der Haustür, am Arbeitsplatz, in der Freizeit. Auch Bundespräsident Steinmeier kritisierte den wachsenden Antisemitismus, erinnerte aber auch an die Toten und das Leid im Gazastreifen infolge des israelischen Krieges. Der Anwalt von Ex-BND-Präsident Hanning weist die Spionagevorwürfe gegen seinen Mandanten zurück. Hanning sei zwar im Besitz vertraulicher Unterlagen gewesen, habe die Informationen aber nicht zum Nachteil Deutschlands weitergegeben, schon gar nicht gegen Bezahlung, so der Anwalt. Die Bundesanwaltschaft wirft dem 80-Jährigen unter anderem geheimdienstliche Agententätigkeit und versuchten Landesverrat vor. Er sitzt in Untersuchungshaft. Ein mögliches wildes Tier sorgt nahe dem Münchner Flughafen für Aufregung. Mit einem Hubschrauber, Drohnen und Streifenwagen sucht die Polizei bei Oberding nach der mutmaßlichen Raubkatze. Eine Person soll im Notzinger Moos das Tier gesehen und gefilmt haben. Laut dem Landratsamt Erding könnte es sich nach einer ersten Einschätzung tatsächlich um einen Puma handeln.
4: Ist da wirklich ein Puma unterwegs? Wir halten euch da auf dem Laufenden. Jetzt geht's ums Wetter und das ist traumhaft. Das müsst ihr einfach nur genießen mit ganz viel Sonnenschein. Ab in den Feierabend. Und es ist sommerlich warm, das muss man auch sagen. Und das am 7. Oktober. Heute nochmal richtiges Spätsommerwetter. Aber der Wetterumschwung, der kommt morgen. Morgen Vormittag ist es noch föhnig, dann bricht der Föhn zusammen und dann erreicht uns eine Kaltfront. Im Laufe des Tages gehen die Temperaturen deutlich zurück. Unter 10 Grad. Ab der Mittagszeit immer wieder Regenfälle, zum Teil auch kräftige Gewitter und in den Bergen erwarten wir Schneefälle.
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4: Der Altmittelverkehrsservice, die A8 München Richtung Salzburg. Zwischen Rosenheim West und Rohrdorf haben wir 2 Kilometer Stau. Auf der Gegenrichtung von Salzburg kommend 6 Kilometer Stau und stockenden Verkehr vor Rohrdorf. Dann ein Blick auf die Bundesstraßen bei uns im Altmittelland. Betrifft die B307 im Tegernseental. Zwischen Tegernsee und Gmund immer wieder Stau und stockender Verkehr Richtung Gmund, Richtung Holzkirchenfahrt. Dann haben wir einen großen Stau vor Bad Tölz auf der B472, wenn ihr von Bartheilbrunn kommt. Auch auf der Gegenrichtung von Barkirchen kommt auf der B472 Stau am Greidinger Berg. Ansonsten haben wir keine Meldungen. Fahrt vorsichtig, bitte nicht zu schnell. Hier kommen Sie, die teuren Fototermine von euch gemeldet. Dankeschön. In Hirschenberg, Höhe Tankstelle wird geblitzt. In Miesbach, Bayerischzeller Straße und Eingang, wenn ihr von Agatharit kommt. In Grünwald wird geblitzt, in der Kaiser-Ludwig-Straße. In Bad Tölz am Friedhofsberg, wenn ihr von Arscholding und Geretsried kommt. Dann in Straßlach die Grünwalder Straße. In Garmisch-Partenkirchen die St. Martin-Straße. In Seeshaupt der Ortsausgang Richtung Weilheim und in Berg am Starnberger See die Seeshaupter Straße. 08041 799 4x4. Danke fürs Melden. Gute Fahrt.
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4: Hallo zusammen. Rauchen ist im Studio nicht erlaubt, aber für Smokey machen wir gleich eine Ausnahme aus den 70ern. Lay back in the arms of someone. Kid Rock ist noch mit dabei mit Born Free und wir starten mit neuer Musik aus Mannheim. Hier sind die Jungs von Clock Clock mit Skeletons.

0: Smokey und Lay Back in the Arms of Someone hier bei uns auf der Alpenwelle. Vielleicht erinnert ihr euch noch an das tolle Wohnprojekt in Miesbach, bei dem Menschen mit Beeinträchtigung ein eigenständiges Leben ermöglicht wird. Wir haben uns damals mit den Initiatoren Max und Klaus Huttner getroffen und über das Projekt gesprochen. Und jetzt gibt es leider ganz traurige Nachrichten, denn Max Huttner, für den das Projekt ursprünglich gestartet wurde, ist leider von uns gegangen. Unser Moderator, der Manni, ist mit der Familie bekannt und weiß mehr.
1: Der Max Huttner ist leider am 5.10. am Montag eingeschlafen nach längerer Krankheit. Wir wünschen der Familie natürlich alles Gute und ein Beileid von uns und auch gerade von meiner Seite. Der Wohntraum in Miesbach geht natürlich weiter. Aber der Max Huttner ist leider nicht mehr dabei. Der ist leider von uns gegangen.
0: Bei Max wurde Mitte 20 eine Form von Parkinson diagnostiziert. Trotzdem gab er nie auf und rief gemeinsam mit seinen Eltern Max Wohntraum in Miesbach ins Leben, das jetzt ohne ihn weitergehen muss. Jetzt müssen wir uns schweren Herzen von Max verabschieden und wir wünschen der Familie Huttner in diesen schweren Zeiten ganz, ganz viel Kraft.

0: Alanis Morissette und Guardian. Ich habe noch ein bisschen was Süßes dabei, natürlich musikalisch. Von CJ Lewis. Sweets for my sweet. Gibt's gleich hier auf der alten Welle. Und Musik aus Alaska. Portugal the Man zusammen mit Nikt. Gleich mit Glide hier auf der alten Welle.
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0: Damit haben wir das ganz genau 17.30 Uhr, halb sechs, und hier kommen die Nachrichten.
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2: Mit Herbert Wieting. Beim Streit um die Sanierung des Loisachufers in Wolfratshausen verzichten der Bund Naturschutz und Wolfratshausen for Future zunächst auf eine Klage. Der Grund? Das Wasserwirtschaftsamt Weilheim ist von seinem ursprünglichen Plan abgewichen, bis zu 40 Bäume zu fällen. Nach Angaben des Amts werden jetzt 5 größere Bäume gefällt und insgesamt gut 30 Gehölze entfernt. Außerdem sind Nachpflanzungen geplant. Die Umweltverbände wollen die Arbeiten begleiten und das Gespräch mit dem Wasserwirtschaftsamt suchen. Ihre rechtlichen Bedenken, etwa beim Umwelt- und Artenschutz, bleiben aber bestehen. Die Polizei warnt aktuell vor Trickbetrügern in den Landkreisen Miesbach und Bad Tölz-Wolfratshausen sowie in der Umgebung. Die Täter rufen vor allem ältere Menschen an und versuchen mit frei erfundenen Schockgeschichten zur Herausgabe von Geld und Wertgegenständen zu bewegen. Die Polizei rät, am Telefon niemals Angaben zu Bargeld, Schmuck oder anderen Wertgegenständen machen. Im Zweifel einfach auflegen. Am 13. Oktober ist der internationale Tag der Katastrophenvorbeugung. Die Johanniter erinnern daran, wie wichtig private Vorsorge für Notsituationen ist. Hochwasser, Stromausfälle und auch Waldbrände können auch bei uns jederzeit auftreten. Empfohlen wird deshalb, haltbare Lebensmittel und ausreichend Wasser für einige Tage zu Hause zu haben. Auch eine gut ausgestattete Hausapotheke, Erste-Hilfe-Material und wichtige Dokumente sollten stets griffbereit sein.
0: Damit zum Alpenwelle-Wetter mit viel Sonnenschein ab in den Feierabend und richtig warmen Temperaturen zwischen 20 und 25 Grad. Die weiteren Aussichten, erstmal die Temperaturen in der kommenden Nacht. Es bleibt noch mild zwischen 11 und 8 Grad. Morgen Vormittag bricht dann der Föhn zusammen und dann erreicht uns eine Kaltfront, bringt uns viel Regen mit, auch Gewitter, und die Temperaturen gehen im Laufe des Tages deutlich zurück. Unter 10 Grad in den Bergen bekommen wir sogar Schneefälle.
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0: Der Alpenwelle Verkehrsservice. Hallo liebe Autofahrer. Tier 8 München Richtung Salzburg. Zwischen Rosenheim West und Rohrdorf haben wir 2 Kilometer Stau. Von Salzburg kommend haben wir 5 Kilometer Stau vor Rohrdorf. Der Grund hier, die Baustelle. Dann braucht ihr deutlich mehr Zeit raus aus dem Tegernseertal. Zwischen Tegernsee und Gmund auf kompletter Länge Stau und stockender Verkehr. Dann braucht ihr mehr Zeit auf der B472 vor Bad Tölz, wenn ihr von Bad Heilbrunn kommt. Auch auf der Gegenrichtung von Greiling kommend und von Wackirchen kommend Stau auf der B472 am Greilinger Berg. Ansonsten haben wir keine Meldungen. Fahrt vorsichtig, bitte nicht zu schnell. Hier kommen Sie, die teuren Fototermine von euch gemeldet. Herzlichen Dank an dieser Stelle. Also, es wird geblitzt. Da ist einiges reingekommen, und zwar in Irschenberg, Höhe Tankstelle wird geblitzt. Dann haben wir einen in Miesbach, der Ortseingang, die Bayerischzeller Straße. In Grünwald die Kaiser-Ludwig-Straße. Bad Tölz, der Ortseingang, wenn ihr von Aschulding und Geretsried kommt, am Friedhofsberg wird geblitzt. Dann in Straßlach die Grünwalder Straße. In Geretsried wird geblitzt, Höhe Feuerwehrschule. In Garmisch-Partenkirchen die St. Martin-Straße. In Seeshaupt Richtung Weilheim, der Ortsausgang. Und in Berg am Starnberger See die Seeshaupter Straße. 08041 799 4x4. Danke fürs Melden. Gute Fahrt.
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0: Hallo zusammen. Wir haben hier eine neue Rubrik auf der Alpenwelle.
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0: Was ist los im Alpenwelle-Land? Und hier bekommt die Infos direkt aus erster Hand, und zwar von den Bürgermeistern der Städte und Gemeinden bei uns im Alpenwelle-Land. Heute ging es los um 11 Uhr mit dem ersten Bürgermeister der Stadt Tölz. Ingo Mena war heute unser Gast zwischen 11 und 12, und wir hören gleich nochmal rein in das Interview. Nach Musik von One Republic, außerdem aber, und wir starten mit Nickelback.

0: Musik von ABBA, Cassandra, hier bei uns auf der Altmühle. Ja, heute Vormittag, da gab es eine kleine Premiere hier bei uns auf der Alpenwelle. Und zwar ging es los mit...
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0: Ja, wir wollen euch einfach näher bringen, was in den vielen verschiedenen Landkreisen bei uns im Altmühle-Land so los ist. Und dafür haben wir ab heute jeden Mittwoch um 11 Uhr einen Bürgermeister zu Gast, live auf der Alpenwelle. Und den Anfang hat der Bürgermeister mit dem kürzesten Weg zu uns gemacht. Ingo Mehner, erster Bürgermeister von Bad Tölz, war bei unserem Alex heute Vormittag im Studio und dabei wurde wirklich ausführlich über die Stadt Bad Tölz gesprochen und was dort momentan wichtig ist. Ein Thema, was bestimmt viele von euch interessiert, ist die Nordumfahrung in Bad Tölz.
2: Also wir haben eine Situation momentan, wo die zwei Bundesstraßen zusammenläufen im Bereich Lettenholz, Flinthöcher, Pettenstraße, wo glaube ich jeder, der jetzt im Radio zuhört, die Stausituation kennt. Ja. Und die wird aufgelöst dadurch, dass wir eben künftig keine Kreuzungssituation haben, sondern die Nordspange um Scheibettenstraße in Lettenholz herumgeführt wird. Wir bauen nicht selbst, das baut das staatliche Bauamt in Weilheim, aber wir fühlen uns und sind sehr gut eingebunden vom staatlichen Bauamt und waren auch diejenigen, die über Jahre darauf gedrängt haben, dass der Bau jetzt beginnt und sind froh, dass es doch jetzt dieses erste Baulos sehr, sehr zügig umgesetzt wird und in dem Bereich momentan auch für eine Baustelle ein sehr guter Verkehrsfluss weiterhin herrscht.
0: Die Baustelle soll übrigens noch bis 2030 andauern. Ein Bürgermeister kümmert sich natürlich um total viele Projekte. Was wird denn derzeit in Bad Tölz viel diskutiert?
2: Was momentan ein heißes Thema war, waren Kinderspielplätze, weil wir bereit sind, viel Geld in unsere Spielplätze zu investieren. Nicht, weil wir viel Geld ausgeben wollen, sondern weil einfach hochwertige Kinderspielplätze viel kosten. Aber uns ist einfach wichtig, die Zukunft der Stadt hängt auch damit zusammen, wie wir oder was wir für unsere Kinder schaffen.
0: Ja, wahre Worte, denn die Kinder sind schließlich die Zukunft. Danke an den Bürgermeister von Bad Tölz, Ingo Mehner, für das Interview. Und kommenden Mittwoch um 11 Uhr heißt es wieder...
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0: Und auch dann ist wieder ein Bürgermeister zu Gast. 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

0: One Republic, Pay My Toll. Gleich einer der größten Hits aus den 90ern. R.E.M. war mit Losing My Religion und unser letzter Song der Stunde. Wie gewohnt ein ganz besonderer Alpensound. Kommt gleich aus Österreich von der Band Skolka. Und ich sag,
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2: Ich bin Gregor Jose Moser. Mit Gedenkveranstaltungen wird heute weltweit an den Terrorangriff der islamistischen Hamas auf Israel vor 3 Jahren erinnert, auch in Deutschland, unter anderem im Bundestag in Berlin. Mehr von Ronny Thorau.
3: Vor einer Parlamentssitzung ergriff Bundestagspräsidentin Julia Klöckner das Wort, erinnerte an das Leid, das der Hamas-Terror vor 3 Jahren ausgelöst habe.
4: Der 7. Oktober, der hat sich tief in das Leben der Überlebenden und der Angehörigen eingegraben.
3: In Israel wurde heute den ganzen Tag an den Terror vor 3 Jahren erinnert. Es gab aber auch Demonstrationen, bei denen Menschen eine staatliche Untersuchungskommission forderten, etwa zu Versäumnissen von Politik und Sicherheitsbehörden vor dem Hamas-Angriff.
2: Wir sind gedanklich noch einmal in Berlin. Da trifft sich jetzt am Abend der Koalitionsausschuss, um sich über die anstehenden Reformen auszutauschen. Unter anderem wollen Union und SPD über einen Zeitplan für Beschlüsse zu Rente und Steuern sprechen. Auch die Wahl des Landtagspräsidenten in Sachsen-Anhalt gestern wird ein Thema sein. Es gibt den Verdacht, dass auch CDU-Abgeordnete für den AfD-Politiker Rausch gestimmt haben. Die Bayern-SPD will mit Blick auf Sachsen-Anhalt prüfen lassen, ob Gelder aus dem Länderfinanzausgleich bei einer möglichen AfD-Regierung zurückgehalten werden könnten. Landeschefin Endres sagte, die Solidarität zwischen den Ländern dürfe nicht diejenigen stärken, die die Demokratie zerstören wollten. Die AfD ist in Sachsen-Anhalt gesichert rechtsextrem. Eine Raubkatze streift möglicherweise durch ein Naturschutzgebiet in der Nähe des Münchner Flughafens. Die Behörden glauben, dass es sich um einen Puma handeln könnte. Am Nachmittag hat die Polizei eine groß angelegte Suchaktion gestartet, inklusive Hubschrauber und Drohnen, bisher aber ohne Erfolg. Ein Jäger hatte das verdächtige Tier in der Nacht mit einem Nachtsichtgerät im Notzinger Moos in Oberding entdeckt und gefilmt.
5: Wir halten euch da weiterhin auf dem Laufenden. Jetzt schauen wir aufs Wetter. Auch heute ein absoluter Traumtag. Wir hatten Spitzenwerte heute Nachmittag von 25 Grad. Das Ganze war auch föhnbedingt. Der Föhn bricht morgen Vormittag zusammen. Dann erreicht uns morgen im Laufe des Tages eine Kaltfront. Die bringt Regen mit, vereinzelt auch kräftige Gewitter. Temperaturen morgen am Vormittag nochmal bis zu 19 Grad, aber dann gehen die Temperaturen auf 10 Grad und zum Teil auch unter 10 Grad. Zurück in den Bergen erwarten wir morgen Nachmittag Schneefälle.
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5: Der Admille Verkehrsservice, die A8 Salzburg Richtung München. Wir haben vor Rohrdorf 5 Kilometer Stau und stockenden Verkehr vor der Baustelle. Von München kommen 2 Kilometer Stau vor Rohrdorf. Dann braucht ihr mehr Zeit raus aus dem Tegernseer Tal auf der B307 zwischen St. Quirin und Gmund. Stockender Verkehr und dann geht's weiter Richtung Kreuzstraße auf der B318. Noch hier stockender Verkehr Richtung Holzkirchen. Dann haben wir die B472. Es staut sich vor Bad Tölz, wenn ihr vom Bad Heilbrunn kommt. Ansonsten haben wir keine Störungsmeldungen. Fahrt vorsichtig.
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0: Samba und Homebreaker hier bei uns auf der Alpenwelle. Wir schulden euch noch die teuren Fototermine, die ihr uns gemeldet habt. Die holen wir jetzt nach. In Berg am Starnberger See wird geblitzt in der Seeshaupterstraße in Seeshauptrichtung Weilheim. Der Ortsausgang in Garmisch-Partenkirchen, die St. Martinstraße. Dann in Straßlach die Grünwalder Straße, Bad Tölz am Friedhofsberg. In Grünwald die Kaiser-Ludwig-Straße. In Miesbach Bayerischzeller Straße und in Hirschberg Höhe Tankstelle. Habt ihr noch einen Blitz entdeckt? 08041 799 4x4. Danke.
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0: Guten Abend. Ja, jeden Mittwochabend gibt es einen Rückblick bei uns und zwar auf Café Kripo. Café Kripo heißt, Kriminalbeamte aus der Region sind live bei uns zu Gast und geben euch ganz, ganz wichtige Tipps. Am vergangenen Montag ging es um das Thema Schockanrufe. Man kann nicht oft genug vor Schockanrufen warnen. Mehr von den Kriminalbeamten gleich nochmal auf der Alpenwelle. Gleich unser Rückblick auf den vergangenen Montag. Jetzt starten wir aber erstmal musikalisch mit Huey Lewis und Some Kind of Wonderful.

0: Unser Sprung in den Feierabend, musikalisch mit Van Halen und Jump hier auf der Altmühle.
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0: Ja, nur auf der Alpenwelle. Jeden Montag zwischen 9 Uhr und 9.30 Uhr sind Kriminalbeamte aus der Region bei uns zu Gast und geben euch ganz, ganz wichtige Tipps. Am vergangenen Montag ging es um ein Thema, das beschäftigt uns schon seit Jahren. Man kann nicht oft genug davor warnen, vor sogenannten Schockanrufen. Wie erkennt ihr sie ganz schnell dazu? Erwin von der Kripo Miesbach.
2: In den ersten 2-3 Minuten ist eine Geldforderung da. Das ist schon mal ein Indiz dafür, dass da was nicht stimmen kann. Wenn Bankangestellte anrufen, die wollen irgendwelche Pins, machen die nicht. Ihr kennt es bei den Sparkassen, Raiffeisenbanken und sonstigen Banken anrufen, die machen das nicht. Also wenn, dann kriegst du einen Brief, einen Hochoffiziellen, vielleicht nochmal eine E-Mail, aber da bitte vorsichtig sein. Also diese Betrügereien mit Geldforderungen sofort erkennbar.
0: Ja, und deshalb nochmal die Frage an den Erwin von der Kripo Miesbach. Was soll man tun, wenn man so einen Schockanruf bekommt? Und die Antwort ist ganz einfach.
2: Leg einfach auf, fertig. Und wenn Anrufe kommen, wir wollen natürlich wissen, wo kommen diese Anrufe her und wo sind sie gerade aktuell. Mhm. Also ihr könnt es bei der 110 anrufen, das kurz melden. Da wird kein Riesenvorgang angelegt, das wird nur statistisch erfasst und dann sagt man, ah, Raum Rosenheim ist wieder dran.
0: Und kommenden Montag heißt es wieder Café Kripo hier bei uns auf der Alpmelle. Kriminalbeamte live bei uns zu Gast und geben euch ganz, ganz wichtige Tipps.
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0: Unvergessen die große Tina Turner hier mit Private Dancer gleich für euch. Martin Garrix und Ed Sheeran mit Repeated hier auf der Altmühle.
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0: Damit haben wir es 18.30 Uhr. Halb sieben, hier kommen die Nachrichten.
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2: Mit Herbert Wieting. Selbsthilfegruppen leisten im Alpenwelle-Land einen wichtigen Beitrag für Menschen mit Krankheiten, Behinderungen, Suchtproblemen oder in persönlichen Krisen. Allein im Landkreis Bad Tölz-Wolfratshausen gibt es rund 50 Selbsthilfegruppen. Auch im Landkreis Miesbach gibt es viele Angebote. Ministerpräsident Markus Söder und Sozialministerin Ulrike Schaaf haben heute in München das Engagement der Selbsthilfe in ganz Bayern gewürdigt. Nach einem versuchten Raubüberfall auf eine Tankstelle in München ist ein Tatverdächtiger festgenommen worden. Der 66-jährige Tankstellenmitarbeiter stammt aus dem Landkreis Miesbach. Ein vermummter Mann hatte ihn in der Nacht bedroht und Geld gefordert. Der Mitarbeiter konnte durch einen Hinterausgang flüchten. Verletzt wurde zum Glück niemand. Der Täter ging ohne Beute davon. Wenig später nahm die Polizei einen 20-jährigen Münchner fest. Ein möglicher Zusammenhang mit einem weiteren Tankstellenüberfall am Innsbrucker Ring wird derzeit geprüft. Und Großeinsatz in Geretsried. Im Landkreis Bad Tölz-Wolfratshausen ist ein ehemaliger Büroleiter des Bundesnachrichtendienstes festgenommen worden. Manfred D. soll laut Ermittlern seinen früheren Chef, dem ehemaligen BND-Präsidenten August Hanning, über Jahre hinweg mit vertraulichen Informationen versorgt haben. Es geht um rund 2000 Dokumente, darunter auch geheime Unterlagen. Hanning wurde ebenfalls festgenommen und steht unter Spionageverdacht.
0: Jetzt schauen wir aufs Wetter. Es war heute ein absoluter Traumtag und es war richtig warm heute Nachmittag mit Temperaturen bis zu 25 Grad. Das Ganze war föhnbedingt. Die weiteren Aussichten. Morgen Vormittag bricht dann der Föhn zusammen und dann erreicht uns ab der Mittagszeit eine Kaltfront. Die bringt Regen mit, vereinzelt auch Gewitter und die Temperaturen, die gehen im Laufe des Tages ganz schön in den Keller. Am Vormittag noch Werte bis zu 20 Grad, aber im Laufe der Mittagszeit und des Nachmittags sinken die Temperaturen dann noch Werte um die 10 Grad, zum Teil auch unter 10 Grad und in den Bergen erwarten wir Schneefälle. 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Hallo liebe Autofahrer, die A8 München Richtung Salzburg. Vor Rohrdorf haben wir derzeit einen Kilometer Stau und stockenden Verkehr. Von Salzburg kommend vor Rohrdorf sind es derzeit 3 Kilometer. Schau mal ganz kurz auf die Bundesstraßen. Ihr braucht immer noch ein klein bisschen länger auf der B472. Bad Heilbronn Richtung Bad Tölz, Tölzer Umgehungsstraße. Da staut es sich hinauf zur Flinthöhe. Da hat es einen Unfall gegeben auf der B472. Ansonsten haben wir keine Meldungen. Fahrt vorsichtig. Bitte nicht zu schnell, hier kommen Sie, die Blitzer von euch gemeldet. Dankeschön, in Irschenberg, Höhe Tankstelle wird geblitzt. Dann in Miesbach, der Ortseingang. Wenn ihr von Agatha Ried kommt, die Bayerisch-Zeller Straße. Grünwald, Kaiser-Ludwig-Straße, Bad Tölz am Friedhofsberg. Wenn ihr von Geretsried kommt, dann haben wir noch einen in Straßlach, die Grünwalder Straße, in Garmisch-Partenkirchen, die St. Martin-Straße, Seeshaupt, der Ortsausgang Richtung Weilheim und in Berg am Starnberger See, die Seeshaupter Straße. Danke fürs Melden, euch allen eine gute und sichere Fahrt.
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0: Hallo zusammen, gleich neue Musik von Morten Harket und Tomin Harket. Morten Harket kennt ihr alle, das ist der Sänger von Aha. Der ist wieder auf Solopfaden unterwegs. Im November kommt sein neues Album raus und den ersten Vorgeschmack, den hört ihr gleich. Nach Musik von Michael Schulte, 5am und wir starten mit Mike and the Mechanics und All I Need is a Miracle. Auf geht's in den Mittwochabend.

0: Musik aus Buxtehude bei Hamburg. Michael Schulte, 5 AM hier auf der Alpenwelle.
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0: Morten Harket, der Sänger von Aha. Aha, die haben uns ja in den 80er Jahren wirklich einen der größten Songs geschenkt. Und jetzt gibt's was Neues von Morten Harket, denn er ist wieder auf Solopfaden unterwegs. Der hat ja 2014 schon mal ein Soloalbum rausgebracht und jetzt 2026 bringt er im November wieder ein Soloalbum raus. Es heißt Human Grace. Es gibt jetzt schon die erste Single-Auskopplung, ist ein ganz besonderer Song, denn wir hören Morten Harket zusammen mit seiner Tochter Tumin Harket. Hier sind die beiden mit Hold Me ganz neu auf der Alpenwelle.

0: Sophie B. Hawkins, Right Beside You. Gleich für euch Musik von Mark Amber. Außerdem mit dabei Rihanna mit Unfaithful. Unfaithful. Und unser letzter Song der Stunde, wie gewohnt, ein richtig cooler Alpensong. Gleich aus dem Wasserburger Land von Breda.
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0: Der letzte Song der Stunde. Ein gescheiter Alpensound, gleich hier auf der Alpenwelle.

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2: Ich bin Gregor Jose Moser. Sicherheitsbehörden haben nach Angaben der nordrhein-westfälischen Landesregierung im Ausland ein Mitglied der russischen Hackergruppe Chilin festgenommen. Dabei handelt es sich um eines der bekanntesten und aggressivsten Hackernetzwerke weltweit. Ronny Thorau berichtet.
3: Der festgenommene 28-jährige Russe sei einer der führenden Köpfe der Hackergruppe Chilin, so NRW-Innenminister Reul. Ermittler des Landeskriminalamtes hätten die Hackergruppe infiltriert und monatelang überwacht. Schließlich habe der 28-Jährige im Mai in Japan Urlaub machen wollen. Dort sei er in Tokio festgenommen und inzwischen nach Deutschland ausgeliefert worden. Die Hackergruppe habe weltweit tausende Unternehmen erpresst, in Deutschland 150 und Milliarden an Lösegeldforderungen gestellt.
2: Änderungen im Strafrecht hat die Bundesregierung auf den Weg gebracht, zum Beispiel um die Herstellung sexualisierter Deepfakes zu verbieten, also durch KI produzierte Darstellungen. Auch soll das heimliche Filmen anderer in der Sauna oder am Strand künftig mit einer Freiheitsstrafe von bis zu 2 Jahren oder einer Geldstrafe geahndet werden. Genau 3 Jahre nach dem Massaker der Terrororganisation Hamas im Süden Israels hat Bundestagspräsidentin Klöckner zum Kampf gegen Antisemitismus aufgerufen. Auch die Kirchen in Deutschland zeigen sich solidarisch. Unter anderem die evangelische Kirche erinnert aber auch an das Leid der Palästinenser im Gazastreifen durch das israelische Militär. Ein mögliches wildes Tier sorgt nahe dem Münchner Flughafen für Aufregung. Mit Hubschrauber, Drohnen und Streifenwagen sucht die Polizei bei Oberding nach der mutmaßlichen Raubkatze. Ein Jäger hatte im Notzinger Moos das Tier gesehen und gefilmt. Laut dem Landratsamt Erding könnte es sich nach einer ersten Einschätzung tatsächlich um einen Puma handeln. Nach viel Sonne tagsüber ziehen im Laufe des Abends und nachts von Westen her kompakte Wolken heran. Ein bisschen Regen fällt besonders nördlich der Donau. Die Temperaturen sinken auf 14 bis 7 Grad. Ab morgen zeigt sich der bisher oft goldene Oktober dann von seiner anderen Seite. Es wird unbeständiger, windiger und immer wieder regnerisch mit teils Gewittern. Immerhin aber bei noch 15 bis 20 Grad.
4: Guten Abend, hier ist Jan aus der Alpenwelle Verkehrsredaktion. Von uns gibt's grünes Licht, alles frei. Die Alpenwelle wünscht gute Fahrt.
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1: Ich bin Gregor Jusse Moser. Im Kanzleramt in Berlin sind die Spitzen von Union und SPD zu Beratungen zusammengekommen. Bei verschiedenen geplanten Reformen gibt es noch Redebedarf. Für zusätzlichen Druck sorgen die Wahlerfolge der AfD. Jan-Henner Reitze berichtet.
2: Ein Bekenntnis, den eigentlich schon abgesprochenen Reformkurs auch durchzuziehen, das erwartet Kanzler Merz von den Gesprächen wieder einmal, muss man sagen, denn schon mehrfach hatten Union und SPD versprochen, nicht mehr zu streiten, sondern zu liefern. Auch um der AfD den Wind aus den Segeln zu nehmen und Vertrauen in die Politik zurückzugewinnen. Aber es hakt weiter an vielen Stellen. Bei der Rentenreform fehlt immer noch ein Gesetzentwurf. Bei Plastik- oder Zuckersteuer gehen der Union die Pläne aus der SPD zu weit.
1: Die Bundesregierung will härter gegen digitale Gewalt vorgehen. Das Kabinett hat einen Gesetzentwurf von Justizministerin Hubig beschlossen. Geplant sind neue Straftatbestände für zum Beispiel sexualisierte Deepfakes, Cyberstalking und bestimmten Identitätsmissbrauch, etwa über Fake-Profile auf Social Media. Eine Raubkatze streift möglicherweise durch ein Naturschutzgebiet in der Nähe des Münchner Flughafens. Die Behörden glauben, dass es sich um einen Puma handeln könnte. Am Nachmittag hat die Polizei eine groß angelegte Suchaktion gestartet, inklusive Hubschrauber und Drohnen, bisher aber ohne Erfolg. Ein Jäger hatte das verdächtige Tier in der Nacht mit einem Nachtsichtgerät im Notzinger Moos in Oberding entdeckt und gefilmt. Die deutsche Fußballnationalmannschaft rutscht in der FIFA-Weltrangliste weiter ab. Die DFB-Auswahl liegt jetzt auf Platz 13, einen Rang schlechter als nach dem WM-Aus im 16. Finale. Unter dem neuen Bundestrainer Jürgen Klopp hat Deutschland in 4 Nations League-Spielen nur einen Sieg geholt. Allerdings hatte Klopp auch einen XXL-Kader berufen, um erst einmal Orientierung für die Zukunft zu bekommen. Nach viel Sonne tagsüber ziehen im Laufe des Abends und nachts von Westen her kompakte Wolken heran. Ein bisschen Regen fällt besonders nördlich der Donau. Die Temperaturen sinken auf 14 bis 7 Grad. Ab morgen zeigt sich der bisher oft goldene Oktober dann von seiner anderen Seite. Es wird unbeständiger, windiger und immer wieder regnerisch mit teils Gewittern. Immerhin aber bei noch 15 bis 20 Grad.
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1: Ich bin Gregor Jusse Moser. Bundeskanzler Merz hat die Wahl des AfD-Politikers Rausch zum Landtagspräsidenten von Sachsen-Anhalt gestern verurteilt. Bei einer Veranstaltung des Handelsblatts in Berlin sprach er von einem historischen Einschnitt. Weil es eine geheime Wahl war, wisse niemand, ob auch CDU-Abgeordnete für Rausch gestimmt haben, so Merz. Rausch behauptet jedoch, es habe Absprachen mit 4 CDU-Leuten gegeben. Fest steht, dass Rausch gestern 4 Stimmen mehr bekommen hat, als AfD und BSW zusammen haben. Die Bundesregierung hat einen Gesetzentwurf gegen digitale Gewalt beschlossen. Lea Matschulatz berichtet aus Berlin.
2: Wer eine nackte Frau ungefragt am Strand fotografiert oder einen nackten Mann ohne Erlaubnis in der Sauna filmt, macht sich künftig strafbar, wenn das Gesetz dann in Kraft tritt. Und wer sich Bilder einer realen Vergewaltigung ansieht oder auf dem Laptop oder in der Cloud hat, das alles wird zur Straftat. Bestraft wird künftig auch, wer unter dem Namen eines anderen Dinge im Netz verbreitet, die dem Ansehen dieses Menschen schaden können.
1: Weltweit ist an den Terrorangriff der Hamas vor 3 Jahren in Israel erinnert worden. Im Bundestag hat Parlamentspräsidentin Klöckner zum Kampf gegen Antisemitismus aufgerufen. Auch Bundespräsident Steinmeier kritisierte den wachsenden Antisemitismus, erinnerte aber auch an die Toten und das Leid im Gazastreifen infolge des israelischen Krieges. Geburtstagswoche in Augsburg, da feiert das Museum der Puppenkiste sein 25-jähriges Bestehen. Besucher, egal ob groß oder klein, bekommen exklusive Einblicke hinter die Kulissen der Ausstellung. Für Kinder gibt es eine abenteuerliche Museumsschnitzeljagd sowie spezielle Führungen mit der beliebten Ratte Frieda. Die Augsburger Puppenkiste selbst gibt es schon seit 1948, also seit 78 Jahren. Im Laufe des Abends und in der Nacht ziehen von Westen her kompakte Wolken heran. Ein bisschen Regen fällt besonders nördlich der Donau. Die Temperaturen sinken auf 14 bis 7 Grad. Ab morgen zeigt sich der bisher oft goldene Oktober dann von seiner anderen Seite. Es wird unbeständiger, windiger und immer wieder regnerisch mit teils Gewittern. Immerhin aber bei noch 15 bis 20 Grad.
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1: Ich bin Moritz Einzel. Zuckersteuer, Rente oder auch AfD. Zwischen Union und SPD gibt es Redebedarf. Seit dem späten Nachmittag sitzen deren Spitzen im Koalitionsausschuss zusammen. Noch vor Rente und Steuern dürfte die Wahl des AfD-Politikers Rausch zum Landtagspräsidenten in Sachsen-Anhalt gestern das beherrschende Thema sein. Rausch behauptet, die 4 Stimmen außerhalb von AfD und BSW kämen aus der CDU. Es habe hier Absprachen gegeben. Die Bundes-CDU weist das zurück. Die SPD fordert Aufklärung. Mit Gedenkveranstaltungen weltweit ist heute an den Terrorangriff der islamistischen Hamas auf Israel vor 3 Jahren erinnert worden. Auch im Bundestag. Mehr von Ronny Thorau.
2: Vor einer Parlamentssitzung ergriff Bundestagspräsidentin Julia Klöckner das Wort, erinnerte an das Leid, das der Hamas-Terror vor 3 Jahren ausgelöst habe.
3: Der 7. Oktober, der hat sich tief in das Leben der Überlebenden und der Angehörigen eingegraben.
2: In Israel wurde heute den ganzen Tag an den Terror vor 3 Jahren erinnert. Es gab aber auch Demonstrationen, bei denen Menschen eine staatliche Untersuchungskommission forderten, etwa zu Versäumnissen von Politik- und Sicherheitsbehörden vor dem Hamas-Angriff.
1: Eine Raubkatze streift möglicherweise durch ein Naturschutzgebiet in der Nähe des Münchner Flughafens. Die Behörden glauben, dass es sich um einen Puma handeln könnte. Am Nachmittag hat die Polizei eine groß angelegte Suchaktion gestartet, inklusive Hubschrauber und Drohnen, bisher aber ohne Erfolg. Ein Jäger hatte das verdächtige Tier in der Nacht mit einem Nachtsichtgerät im Notzinger Moos in Oberding gefilmt. Die deutsche Fußballnationalmannschaft rutscht in der FIFA-Weltrangliste weiter ab. Die DFB-Auswahl liegt jetzt auf Platz 13, einen Rang schlechter als nach dem WM-Aus im 16. Finale. Unter dem neuen Bundestrainer Jürgen Klopp hat Deutschland in 4 Nations League-Spielen nur einen Sieg geholt. Allerdings hatte Klopp auch einen XXL-Kader berufen, um erst einmal Orientierung für die Zukunft zu gewinnen. Im Laufe der Nacht ziehen von Westen her kompakte Wolken heran. Ein bisschen Regen fällt besonders nördlich der Donau. Die Temperaturen sinken auf 14 bis 7 Grad. Ab morgen zeigt sich der bisher oft goldene Oktober dann von seiner anderen Seite. Es wird unbeständiger, windiger und immer wieder regnerisch mit teils Gewittern, immerhin aber bei noch 15 bis 20 Grad.
4: Guten Abend, hier ist Anja aus der Alpenwelle Verkehrsredaktion. Von uns gibt's grünes Licht, alles frei. Die Alpenwelle wünscht gute Fahrt.
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1: Ich bin Moritz Einzel. Bundeskanzler Merz hat die Wahl des AfD-Politikers Rausch zum Landtagspräsidenten von Sachsen-Anhalt verurteilt. Bei einer Veranstaltung des Handelsplatz in Berlin sprach Merz von einem historischen Einschnitt. Ob auch CDU-Leute für Rausch gestimmt hätten, wisse niemand, so der Kanzler.
2: Wie und ob die Aufklärung dieser geheimen Wahl jemals gelingen wird, das wird dort zu klären sein. Aber gleichzeitig gilt, jedenfalls für mich, wer einen Abgeordneten einer rechtsextremen Partei zum Landtagspräsidenten wählt, muss das mit seinem Gewissen vereinbaren.
1: Am frühen Abend kam der Koalitionsausschuss von Union und SPD zusammen, um unter anderem über die Vorgänge in Sachsen-Anhalt zu sprechen. Es ist der dritte Jahrestag des Terrorangriffs der islamistischen Hamas auf Israel. Weltweit wurde heute der Opfer des 7. Oktober gedacht, auch in Berlin. Bundestagspräsidentin Klöckner hat zu Beginn einer Parlamentssitzung zum Kampf gegen Antisemitismus aufgerufen.
3: Jüdinnen und Juden müssen in unserem Land frei und sicher leben können. Das ist selbstverständlich, sollte selbstverständlich sein.
1: Auf dem Bebelplatz in Berlin kamen hunderte Menschen zu einer Gedenkfeier zusammen. Die Bundesregierung hat den Verkauf von Anteilen des Hamburger Logistikunternehmens Zippel an die chinesische Staatsreederei COSCO verboten. Dies wurde mit Sicherheitsbedenken begründet. Ein Sprecher sagte, ein Verkauf von Zippel hätte Abhängigkeiten vertieft und die Stabilität der Lieferketten Deutschlands und der EU gefährdet. Gutverdiener müssen bald mehr in die Sozialkassen einzahlen. Wer über 5.812,50 Euro brutto im Monat verdient und gesetzlich versichert ist, muss im kommenden Jahr einen höheren Beitrag an die Krankenversicherung zahlen, wie die Bundesregierung per Verordnung beschlossen hat. Ab einem Verdienst von 8.450 Euro brutto steigt auch der Beitrag für die Rentenversicherung. Im Laufe der Nacht ziehen von Westen her kompakte Wolken heran. Ein bisschen Regen fällt besonders nördlich der Donau. Die Temperaturen sinken auf 14 bis 7 Grad. Ab morgen zeigt sich der bisher oft goldene Oktober dann von seiner anderen Seite. Es wird unbeständiger, windiger und immer wieder regnerisch mit teils Gewittern, immerhin aber bei noch 15 bis 20 Grad.
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1: Ich bin Moritz Einzel. Gedenken an die Opfer des Terrorangriffs der Hamas auf Israel vor 3 Jahren. Auch in Berlin gab es Gedenkveranstaltungen. Auf dem Bebelplatz verurteilte Bundesinnenminister Dobrindt in einer Rede den wachsenden Antisemitismus.
2: Schaut auf den 7. Oktober. Hier geht es nicht darum, dass etwas befreit werden soll. Hier geht es darum, dass etwas vernichtet werden soll. Hier sollen Menschen vernichtet werden. Hier soll ein Volk vernichtet werden. Hier soll ein jüdisches Volk vernichtet werden. Das steht hinter diesen Parolen.
1: Das Brandenburger Tor in Berlin wurde in den Farben der israelischen Flagge beleuchtet. Die palästinensische Terrororganisation Hamas hatte am 7. Oktober 2023 in Israel mehr als 1200 Menschen ermordet. Zahlreiche weitere wurden als Geiseln verschleppt. Der frühere Chef des Bundesnachrichtendienstes Hanning muss unter anderem wegen Spionageverdachts in Untersuchungshaft. Das hat ein Ermittlungsrichter des Bundesgerichtshofs entschieden. Der 80-jährige Hanning und sein früherer Büroleiter beim BND waren am Dienstag festgenommen worden. Ein mutmaßlich wildes Tier sorgt nahe dem Münchner Flughafen für Aufregung. Mit Hubschrauber, Drohnen und Streifenwagen sucht die Polizei bei Oberding nach der mutmaßlichen Raubkatze. Ein Jäger hatte im Notzinger Moos das Tier gesehen und gefilmt. Nach Einschätzung von Experten könnte es sich um einen Puma handeln. Vincent Kompany, der Cheftrainer des FC Bayern, erhält beim Bayerischen Sportpreis den persönlichen Preis des bayerischen Ministerpräsidenten Söder. Das hat die Staatskanzlei mitgeteilt. Kompany sei ein absoluter Ausnahmetrainer und engagierter Anwalt für die Menschlichkeit, erklärte Söder. Kompany habe nicht nur eine klare Spielphilosophie und Führungsstärke, sondern zeige auch klare Haltung beim Thema Rassismus und Ausgrenzung. Von Westen her ziehen kompakte Wolken heran. Etwas Regen fällt besonders nördlich der Donau. Die Temperaturen sinken auf 14 bis 7 Grad. Tagsüber zeigt sich im Südosten anfangs noch kurz die Sonne, sonst überquert uns ein Regengebiet. Örtlich entladen sich Gewitter. Dahinter lockern die Wolken im westlichen Franken wieder auf. Die Höchstwerte von 15 bis 20 Grad werden bereits am Vormittag erreicht.
3: Guten Abend, hier ist Anja aus der Alpenwelle Verkehrsredaktion. Alles im grünen Bereich. Freie Fahrt für euch. Die Alpenwelle wünscht gute Fahrt.
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1: Ich bin Moritz Einzel. Die Spitzen von Union und SPD haben ihre Beratungen im Koalitionsausschuss am Abend nach etwa 4 Stunden beendet. Ergebnisse sollen am Morgen bekannt werden. Neben dem Reformkurs dürfte es auch um die Ereignisse in Sachsen-Anhalt gegangen sein. Es steht im Raum, dass auch CDU-Abgeordnete den AfD-Landtagspräsidenten Rausch mitgewählt haben könnten. Bundeskanzler Merz fand dazu bei einer Veranstaltung des Handelsblatts in Berlin klare Worte.
2: Wer seine Stimme der AfD gibt, der spielt das Spiel der Extremisten. Und er zerstört Glaubwürdigkeit. Mit den Werten meiner Partei, der CDU, verträgt sich das jedenfalls nicht.
1: Umgekehrt gibt es in der Union Verärgerung darüber, dass die SPD möglicherweise mit der Linken in Berlin ein Regierungsbündnis eingeht. Weltweit ist gestern der Opfer des Terrorangriffs der Hamas auf Israel vor 3 Jahren gedacht worden, auch in Berlin. Auf der zentralen Gedenkveranstaltung wandte sich Bundesinnenminister Dobrindt gegen den wachsenden Antisemitismus.
3: Jüdinnen und Juden und das Existenzrecht Israels, sie sind Teil Deutschlands. Und diejenigen, die das in Frage stellen, sie dürfen nicht Teil Deutschlands werden und sie sind nicht Teil Deutschlands, meine Damen und Herren.
1: Israels Botschafter Prosor sagte, man dürfe nicht nur Reden über tote Juden halten, es brauche eine Offensive für lebendige Juden. Seit Tagen protestieren in Frankreich Schülerinnen und Schüler für mehr Lehrer und bessere Infrastruktur in der Bildung. Dabei kommt es auch immer wieder zu Ausschreitungen. Premierminister Le Cornu hat jetzt versprochen, die Lernbedingungen an den Schulen zu verbessern. Mehr Geld werde es aber nicht geben. In der Nähe des Münchner Flughafens ist möglicherweise eine Raubkatze unterwegs. Die Behörden glauben, dass es sich bei dem Tier, das ein Jäger mit einem Nachtsichtgerät entdeckt hat, um einen Puma handeln könnte. Die Polizei rief zu Wachsamkeit auf. Suchmaßnahmen blieben bislang erfolglos. Von Westen her ziehen kompakte Wolken heran. Etwas Regen fällt besonders nördlich der Donau. Die Temperaturen sinken auf 14 bis 7 Grad. Tagsüber zeigt sich im Südosten anfangs noch kurz die Sonne. Sonst überquert uns ein Regengebiet. Örtlich entladen sich Gewitter. Dahinter lockern die Wolken im westlichen Franken wieder auf. Die Höchstwerte von 15 bis 20 Grad werden bereits am Vormittag erreicht.
4: Hallo, hier ist Anja aus der Alpenwelle Verkehrsredaktion. Wir haben die besten Verkehrsmeldungen für euch. Nämlich keine. Die Alpenwelle wünscht gute Fahrt.
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1: Ich bin Moritz Einzel. Die Spitzen von Union und SPD haben ihre Beratungen im Koalitionsausschuss am Abend nach rund 4 Stunden beendet. Über die Ergebnisse will die Regierung am Morgen informieren, und zwar voraussichtlich in schriftlicher Form. Hauptthema der Sitzung war die weitere Umsetzung der Reformvorhaben. Außerdem ging es um die Ergebnisse der Wahlen in Sachsen-Anhalt, Mecklenburg-Vorpommern und Berlin. Teilnehmer beschrieben die Stimmung bei dem Treffen als gut und sehr konstruktiv. 3 Jahre nach dem Terrorangriff der islamistischen Hamas auf Israel ist gestern der Opfer gedacht worden, auch im Bundestag. Parlamentspräsidentin Klöckner sagte, man höre immer, Antisemitismus dürfe keinen Platz haben.
2: Aber leider, sind wir ehrlich, ist doch die Realität anders. Erschreckend anders, ob rechtsextrem, linksextrem oder islamistisch begründet. Deshalb liegt es doch an uns, Antisemiten in die Schranken zu weisen. Jeder und jede im eigenen Alltag, vor der Haustür, am Arbeitsplatz, in der Freizeit.
1: Das Brandenburger Tor in Berlin wurde am Abend in den Farben Israels angeleuchtet. Eine Woche nach der gescheiterten Hinrichtung der zum Tode verurteilten Mörderin Christa Pike im US-Bundesstaat Tennessee haben ihre Anwälte Details zu ihrem Gesundheitszustand mitgeteilt. Sie zeigten sich überrascht, dass Pike das Bewusstsein wiedererlangt hat, nachdem sie eigentlich davon ausgegangen waren, dass ihre Mandantin hirntot sei. Pike sei kognitiv sehr verwirrt und habe einen langen Weg der Genesung.